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1: Einen schönen guten Morgen wünschen wir und einen guten Start in diesen Freitag. Ja, und da bringt uns rein wettermäßig heute so ein bisschen ein Wechselspiel. Das geht recht freundlich los. Wir haben

0: Wolken, wir haben Sonne am Himmel. Dazu, ja, die Wolken werden im Laufe des Tages ein bisschen kompakter und windig wird es auch. Und die Temperaturen gehen hoch auf Spitzenwerte um die 21 Grad. Wird nicht die große Hitze, aber doch ganz angenehm. Die nächsten beiden Tage, also das Wochenende, sind dann eher noch ein bisschen durchwachsener. Die Temperaturen gehen am Morgen, am Samstag noch ein bisschen runter. Da kommen wir so auf 18, vielleicht auch 19 Grad in der Spitze. Auch morgen wird es ganz nett mit Sonne und Wolken. Der Sonntag zeigt sich eher durchwachsen bei Temperaturen um die 20 Grad. Da ist von allem was dabei. Es gibt Wolken, es gibt Sonne, aber tagsüber gelegentlich auch ein bisschen Regen. Jetzt haben wir es um 5.
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2: Ich bin Doro Hedrich. Die Schüler im Vogtland starten heute Nachmittag in die Sommerferien. Bis 16. August heißt es nun Freizeit und den Sommer genießen. Zunächst gibt es aber noch ein Zeugnis. Das bekommen allein im Vogtlandkreis rund 1600 ABC-Schützen zum ersten Mal. Das teilte das Landesamt für Schule und Bildung auf Anfrage mit.
3: Die Erstklässler sind damit Teil der fast 7000 Grundschüler, die ein Zeugnis bekommen. Genauso viele Gymnasiasten erhalten ihre Zensuren und auch für etwa 1000 Förderschüler und fast 6100 Oberschüler gibt es die Jahresnoten. Wer beim Blick auf das Papier Angst und Bange bekommt, kann sich auch wieder an die sogenannte Zeugnishotline des Landesamtes für Schule und Bildung wenden. Sie ist von 12 bis 17 Uhr freigeschaltet. Sven Hopf, Vogtlandradio.
2: Die Stadtspitze in Oelsnitz festigt sich. Romy Jasinski von der Freien Oelsnitzer Bürgerschaft FOB ist zur zweiten Stellvertreterin von Oberbürgermeisterin Silke Jahn gewählt worden. Sie erhielt bei der Abstimmung im Stadtrat 20 Ja und eine Nein-Stimme, teilte die Verwaltung mit. Jasinski ist bereits seit 2004 Ortsvorsteherin im Ortsteil Markwitz. Ihr Vorgänger André Hüttner war zuvor von seinem Amt zurückgetreten. In Gera Langenberg soll eine moderne Abfallverwertungsanlage entstehen. Der Zweckverband Restabfallbehandlung aus Thüringen hat dazu einen entsprechenden Grundsatzbeschluss gefasst. Die sogenannte thermische Abfallbehandlungsanlage soll Dampf erzeugen, der in Fernwärme umgewandelt wird. Die Anlage dazu werde von der Energieversorgung Gera errichtet, heißt es. Dadurch sollen vor allem Transportkosten für die Müllentsorgung in weit entfernte Anlagen entfallen. Bei der Fußball-Weltmeisterschaft hat Spanien das Achtelfinale erreicht. Der amtierende Europameister gewann souverän 3:0 gegen Österreich. Portugal behielt in einer dramatischen Partie gegen Kroatien am Ende die Oberhand und setzte sich mit 2:1 durch. In diesen Minuten wird noch die Partie Schweiz gegen Algerien angepfiffen. Das waren die Vogtlandradio-Nachrichten.
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0: Wir haben es gleich 3 Minuten nach um 5 und wir haben ruhigen Verkehr heute Morgen auf den Straßen hier bei uns im Vogtland. Da rollt's, da ist ein Schluss, wenn Sie was entdeckt haben, Staus, Blitzer oder mehr. Bimmeln Sie einfach mal durch, wir sagen es gerne weiter. 0800 30 30 113. Gerne per WhatsApp, die Nummer steht auf vogtlandradio.de. Vielen Dank, wir wünschen eine gute Fahrt.
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0: Ja, und mit Doro Hedrich in den Nachrichten und mit ganz lieben Grüßen an alle Schulkinder hier bei uns im Vogtland. Raus aus dem Bett, rein in den letzten Schultag. Die Ferien stehen vor der Tür. Juhu.

0: 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Widder.
1: Ein ruhiger Tag, der keine allzu großen Anforderungen an Sie stellt. Lassen Sie mal Ihre Seele baumeln und genießen Sie die Ruhe vor dem Sturm.
0: Stier.
1: Heute brauchen Sie sehr viel Offenheit anderen Meinungen und Sitten gegenüber. Schließlich hat jeder ein Recht, nach seiner Fasson glücklich zu werden.
0: Zwillinge.
1: Liebenswert und charmant, wie Sie heute sind, gehen Sie mit einem Lächeln durch den Tag und das Leben lächelt zu Ihnen zurück.
0: Krebs.
1: Machen Sie sich nicht so viele Sorgen wegen eines bestimmten Problems. Mit Verständnis und Freundlichkeit werden Sie das Problem bis zum Abend lösen können.
0: Löwe.
1: Verlieren Sie sich nicht in rastlosen Grübeleien. Handeln Sie konsequent, das wird Sie deutlich nach vorne bringen.
0: Jungfrau.
1: Es steht Pflichterfüllung auf dem Programm. Jetzt heißt es nach Plan vorgehen und die Dinge hinter sich bringen. Dann haben Sie wieder mehr Luft.
0: Waage.
1: Nichts wird so heiß gegessen, wie es gekocht wird. Also versuchen Sie sich möglichst wenig aufzuregen über Dinge, die Sie stören.
0: Skorpion.
1: Aller Anfang ist schwer, aber schließlich liegt der erste Schritt ja schon hinter Ihnen. Nach einer Durststrecke wird es bald schon einfacher, Sie werden sehen.
0: Schütze.
1: Vertrauen Sie besonders heute auf Ihren gesunden Menschenverstand und auf Ihre innere Stimme. Damit sind Sie sehr gut beraten.
0: Steinbock.
1: Packen Sie die Dinge an, die Sie schon länger in der Schublade liegen haben oder die als Ideen durch Ihre Gedanken kreisen.
0: Wassermann.
1: Eins nach dem anderen anzugehen, ist heute deutlich besser als überstürzt zu handeln. Akzeptieren Sie, dass Sie nicht alles auf einmal bewältigen können.
0: Fische.
1: Vielleicht sind Sie heute etwas nervöser als sonst. Suchen Sie sich eine ruhige Aufgabe, auf die Sie sich voll konzentrieren können und lassen Sie sich nicht ablenken von Ihrem Tun.
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6: Auch heute starten wir mit ziemlich kühlen Temperaturen rein in den Tag und wir kommen dann heute am Nachmittag so bei 20, 21 Grad in der Spitze raus. Es wird nicht ganz so warm wie gestern.

0: aber trotz alledem sehr angenehm, denn auch das Wetter spielt mit. Wir kriegen ein paar Wolken, aber auch lange sonnige Abschnitte. Ein bisschen windig wird es später. Es bleibt heute aber erstmal trocken. Auch morgen am Samstag sind tagsüber keine Niederschläge zu erwarten. Die kommen dann erst am Abend bzw. in der Nacht reingezogen. Morgen Temperaturen noch ein bisschen verhaltener, so bei 18, vielleicht 19 Grad. Es gibt einen Mix aus Wolken und Sonne. Ja, und der Sonntag, da wird zwar wieder ein kleines bisschen wärmer, da knacken wir hier und da schon mal wieder die 20 Grad Marke. Er wird aber noch mehr durchwachsen. Er kriegt nämlich er bringt jede Menge Wolken mit. Ein paar kurze sonnige Abschnitte, vor allen Dingen Sonntagnachmittag wird es ein bisschen windig. Und dann fallen auch hier und da ein paar Tropfen Regen. 5:30 haben wir's.
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2: Ich bin Doro Hedrich. Bis Mitte August heißt es für die Schüler im Vogtland nun Freizeit und den Sommer genießen. Sachsen und Thüringen starten in die Sommerferien. Zuvor gibt es aber noch ein Zeugnis. Das bekommen allein im Vogtlandkreis rund 1600 ABC-Schützen zum ersten Mal. Die Stadtspitze in Oelsnitz festigt sich. Romy Jasinski von der Freien Oelsnitzer Bürgerschaft ist zur zweiten Stellvertreterin von Oberbürgermeisterin Selke Jahn gewählt worden. Sie erhielt bei der Abstimmung im Stadtrat 20 Ja und eine Nein-Stimme. Bei der Fußball-Weltmeisterschaft hat Spanien das Achtelfinale erreicht. Der amtierende Europameister gewann souverän 3:0 gegen Österreich. Portugal behielt in einer dramatischen Partie gegen Kroatien am Ende die Oberhand und setzte sich mit 2:1 durch. Soweit Vogtlandradio kompakt.
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0: 5:58 haben wir es und wir haben einen ruhigen Freitagmorgen auf den Straßen bei uns hier im Vogtland. Keine Störungsmeldung, keine Blitzer. Es rollt, wenn Sie was entdeckt haben sollten. Staus, Blitzer oder mehr. Bimmeln Sie mal durch, wir sagen es gerne weiter. 0800 30 30 113. Gerne können Sie auch eine WhatsApp schicken. Die Nummer steht auf vogtlandradio.de. Vielen Dank und eine gute Fahrt.
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0: Ja, einen guten Start in den Freitag wünschen wir. Heute am 3. Juli. Schönen guten Morgen, Vogtland.

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2: Der Start in diesem Freitag ist noch ein kleines bisschen kühl. Da sind wir bei Temperaturen so um die 10 bis 14 Grad in weiten Teilen der Region. Das Wetter macht aber schon sehr freundlichen Eindruck. Wir haben Sonnenschein, wir haben auch ein paar Wolken am Himmel. Die sind heute aber definitiv harmlos. Tagsüber gibt es keine Niederschläge, erst am Abend vielleicht in der Nacht mal ein, zwei Tropfen. Ja, wie gesagt, freundliches Sommerwetter erwartet uns. Der Wind dreht später ein bisschen kräftiger auf und die Temperaturen erreichen 20, 21 Grad heute an diesem Freitag. Ja, gucken wir mal Richtung Wochenende. Das erste Ferienwochenende in diesem Jahr, muss man sagen, denn heute beginnen ja die Schulferien. Morgen dann 18 Grad in der Spitze. Sommerwetter mit Wolken und Sonne im Mix. Es bleibt weitgehend trocken, aber in der Nacht zum Sonntag zieht ein Regengebiet rein und am Sonntag kommen wir noch so auf um die 20 Grad Marke herum und der Tag zeigt sich sehr durchwachsen. Das von allem, was dabei ist. Es gibt Wolken, es gibt Sonne, Wind, aber auch Regen. Und jetzt haben wir es um 6.

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1: Ich bin Doro Hedrich. Bis Mitte August heißt es für die Schüler im Vogtland nun: Freizeit und den Sommer genießen. Sachsen und Thüringen starten in die Sommerferien. Zuvor gibt es aber noch ein Zeugnis. Das bekommen allein im Vogtlandkreis rund 1600 ABC-Schützen zum ersten Mal. Das teilte das Landesamt für Schule und Bildung auf Anfrage mit. Die Erstklässler sind Teil der fast 7000 Grundschüler hier im Vogtland. Auch 7000 Gymnasiasten erhalten heute ihre Jahresabschlussnoten. Genauso wie auch etwa 6000 Ober- und 1000 Förderschüler. In Gera unterdessen gibt's ein Feriengeschenk für die Schüler. Gegen Vorlage ihres Schülerausweises kommen sie nächste Woche kostenlos ins Naturbad Keimberg. Die Aktion von Stadt und der Elstertal-Infra-Projekt GmbH startet am Montag. Die Stadtspitze in Oelsnitz festigt sich. Romy Jasinski von der Freien Oelsnitzer Bürgerschaft ist zur zweiten Stellvertreterin von Oberbürgermeisterin Silke Jahn gewählt worden. Sie erhielt bei der Abstimmung im Stadtrat 20 Ja- und eine Nein-Stimme, teilte die Verwaltung mit. Ihr Vorgänger André Hüttner war zuvor von seinem Amt zurückgetreten. Jasinski ist bereits seit 2004 Ortsvorsteherin im Ortsteil Markwitz. In Gera Langenberg soll eine moderne Müllverbrennungsanlage entstehen. Der Zweckverband Restabfallbehandlung Ostthüringen hat dazu einen entsprechenden Grundsatzbeschluss gefasst. Die Anlage soll Dampf erzeugen, der in Fernwärme umgewandelt wird. Errichtet wird die Anlage von der Energieversorgung Gera, heißt es. Dadurch sollen vor allem Transportkosten für die Müllentsorgung in weit entfernte Anlagen entfallen. Im Achtelfinale der Fußball-Weltmeisterschaft treffen Spanien und Portugal aufeinander. Beide haben in der Nacht den Sprung in die nächste Runde geschafft. Portugal behielt in einer dramatischen Partie gegen Kroatien am Ende die Oberhand und setzte sich mit 2:1 durch. Und Spanien gewann das 16. Finale gegen Österreich souverän mit 3:0. Das waren die Vogtland-Radio-Nachrichten.
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2: Gleich 3:06. Hallo, liebe Autofahrer. Schönen guten Morgen. Sieht gut aus. Verkehr rollt nicht los, wenn Sie was entdeckt haben. Staus, Blitzer oder mehr, bitte melden kostenlos 0800 30 30 113. Gerne per WhatsApp die Nummer im Netz auf vogtlandradio.de. Vielen Dank. Wir wünschen gute Fahrt.
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2: Und mit Doro Hedrich in den Nachrichten. Doro, grüß dich, hallo.
1: Guten Morgen.
2: So, Doro, heute ist nun der Tag, ne, wo in den Schulen bei uns hier im Vogtland dieses Geräusch irgendwann zum letzten Mal erklingen wird.
1: Jawohl,
2: nochmal die Glocke. Zum letzten Mal.
1: Das ist toll.
2: Ist Ferien, hä?
1: Oh, weißt du noch früher?
2: Ja, klar.
1: Das war doch der allerschönste Tag, der letzte Schultag, oder?
2: Da bist du vor allen Dingen auch früh schon aus dem Bett raus, ja, und warst hochmotiviert. Juhu. Also, liebe Schulkinder, Vogtland, wenn ihr uns jetzt hört, ey, raus aus dem Bett und rein in die Schule.
1: Genau.
2: Und die Zeugnisse abgegriffen und dann raus und, ja, Sommerferien.
1: Ach, schön.
2: Ah, ich gönn's den Kids.
1: Ach, ja.
2: Von ganzem Herzen. Wird eine schöne Zeit. Wir haben heute vieles vorbereitet. Die klingeln hier, das Ding beispielsweise, das hören wir des Öfteren nochmal,
1: ja,
2: im Programm. Und wenn das dann klingelt, dann ja, gibt es was zu gewinnen bei,
1: ja,
2: uns heute. Ich sage nur Gutscheine, Freizeitpark Plauen, neue Attraktionen. Ey, wunderbar. Ja, und reinstarten tun wir in diese Stunde musikalisch, das passt. Johannes Oerding, an guten Tagen.
1: Ja.
2: Hä? Ist doch einer heute.
1: Na,
2: so ein
1: sicher.
2: Guter Tag. Der letzte Schultag, der Start in die Sommerferien. Wir wünschen einen schönen guten Morgen.
1: Morgen.

0: Es ist der 3. Juli 2016. Verbraucher, auch im Vogtland, können sich auf günstigere Gaspreise freuen. Wie das Vergleichsportal Check24 mitteilte, wurde der Brennstoff in der ersten Jahreshälfte um 3,7% günstiger. Grund ist das weltweit große Angebot an Erdgas. In Oberlohsa bei Plauen werden heute die ersten Olympischen Sommerspiele ausgetragen. Zur Stunde starten die Gaudi-Wettkämpfe. Am Mittag wurde dazu auf dem nahegelegenen Kemmler das olympische Feuer entzündet. Bernd Mertner vom SV 04 Oberlohsa.
1: Das ist ein Versuch mal, die ganzen Vereine von der Region mit einzubeziehen. Und zwar in Teamwettkämpfe, sodass also jeder Verein 5 Sportler benennt oder 5 Mitglieder seines Vereins und die nehmen dann als Mannschaft an diesen Olympischen Sommerspielen von Oberlohsa teil.
0: Eine Serie von Einbrüchen in SB-Waschboxen beschäftigt die Polizei im Vogtland. So wurden in den letzten Tagen Geräte nahe der Schöpsdrehe in Plauen sowie in Elsterberg und Rodewisch aufgebrochen. In allen Fällen blieb die Beute gering, jedoch entstand erheblicher Schaden an den Boxen. Auf Unannehmlichkeiten müssen sich Nutzer der Vogtlandbahn ab morgen einstellen. Bis Ende des Monats fallen alle Züge zwischen Zwickau und Lengenfeld aus. Stattdessen werden Busse eingesetzt, teilt das Neumarker Unternehmen mit. Grund sind Gleisbauarbeiten. Und das geschah heute vor 10 Jahren im Vogtland.

Ja, Freitagmorgen, der 3. Juli, 7:03 haben wir es. Hier ist Funk Kleinradio. An dieser Stelle ganz besonders herzlichen guten Morgen an alle Schulkinder. Achtung, Moment. Bumm, da ist er jetzt vorbei. Genau. Herzlichen guten Morgen an alle Schulkinder, ganz besonders herzlich. Ja, denn heute ist für euch der letzte Schultag, der steht an. Wir wünschen auf jeden Fall einen schönen Tag, eine schöne Zeit. Wir machen heute den verrückten Ferienstart. Heute klingt die Musik bei uns auch ein bisschen anders. Wir wollen euch so ein bisschen einstimmen auf die schönste Zeit des Jahres, die ja dann heute spätestens ab der Mittagszeit beginnt. Ja, und das Wetterchen heute, das macht auch mit. Es wird nicht ganz so warm, wird aber ein recht freundlicher Tag. Wir kriegen Wolken, wir kriegen Sonne und am Nachmittag dann Spitzentemperaturen um die 20 Grad. Trocken bleibt es heute auch. Ja, und auf den Straßen der Autoverkehr. Alles gut, alles schick zum Start in diesen Freitag. Wir wünschen einen schönen guten Morgen.

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11: Ja, der Start in diesen Freitag, in den letzten Schultag, ist ein bisschen eine kühle Angelegenheit. Liebe Schulkinder, wenn ihr euch zum letzten Mal auf den Weg macht in diesem Schuljahr in die Schule, tippt mal eine kleine Jacke drüber, macht doch nichts verkehrt. Braucht ihr später dann aber nicht mehr, denn es wird heute mit den Temperaturen nach oben gehen. Gut, die große Schwitzehitze wird es auch nicht. Wir kriegen Spitzenwerte um die 20, 21 Grad. Dazu wird es ein freundlicher Tag. Vielerorts haben wir blauen Himmel und schon ganz viel Sonne. Im Laufe des Tages schieben sich zwar ein paar Wolken durch, es gibt aber keine Niederschläge. Ein bisschen windig wird's in Richtung Nachmittag. Ja, gucken wir mal in Richtung Wochenende. Das wird von den Temperaturen her eher mal so ein bisschen verhalten. Morgen am Samstag 18 bis 20 Grad. Es gibt erst ein paar Wolken und Sonnenschein Richtung Nachmittag gelegentlich, aber auch schon mal ein paar Spritzer. Regen ist nicht viel, was da runterkommt, aber hier und da kann es ein bisschen nass werden. Ja, und der Sonntag bringt's bei ähnlichen ähnlichen Temperaturen, dann ein ziemlich durchwachsenes Wetter. Am Sonntag ist nämlich den ganzen Tag über von allem was dabei. Es gibt Wolken, es gibt Sonne, es gibt teilweise einen kräftigen Wind, aber auch über den Sonntag verteilt immer wieder mal so ein paar kleine Regentropfen. Doro, ich war mit dem Finger zu schnell, hast du gemerkt?
12: Ja, habe ich gemerkt.
11: Ich bin auch schon irgendwo so im Ferienflow drin.
12: Naja.
11: Oder was? Muss schnell vorbeigehen. Der erste Schultag, damit dann endlich die Ferien sind. Jetzt drücke ich auf den Knopf. Jetzt ist es eine Minute nach 6:30 und jetzt passt das auch.
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12: Ich bin Doro Hedrich. Bis Mitte August heißt es für die Schüler im Vogtland nun Freizeit und den Sommer genießen. Sachsen und Thüringen starten in die Sommerferien. Zuvor gibt es aber noch ein Zeugnis. Und das bekommen allein im Vogtlandkreis rund 1600 ABC-Schützen zum allerersten Mal. Die Stadtspitze in Oelsnitz festigt sich. Romy Jasinski von der Freien Oelsnitzer Bürgerschaft ist zur zweiten Stellvertreterin von Oberbürgermeisterin Silke Jahn gewählt worden. Sie erhielt bei der Abstimmung im Stadtrat 20 Ja und eine Nein-Stimme. Bei der Fußball-Weltmeisterschaft hat Spanien das Achtelfinale erreicht. Der amtierende Europameister gewann souverän 3:0 gegen Österreich. Portugal setzte sich gegen Kroatien mit 2:1 durch. Soweit Vogtlandradio Kompakt.
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11: Wir haben es 6:58 und der Verkehr heute Morgen bei uns auf den Straßen im Vogtland, da gestaltet sich absolut ruhig. Da ist gar nicht los, wir haben keine Blitze, wir haben keine Behinderung, gar nichts. Läuft einfach prima Sache. Wenn Sie was entdeckt haben sollten, dann klingeln Sie mal durch, damit wir es gleich weiter sagen können. 0800 30 30 113. Können auch eine WhatsApp schicken, die Nummer steht auf vogtlandradio.de. Vielen Dank, wir wünschen gute Fahrt.
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1: Ja, guten Start in diesem Freitag wünschen wir in den letzten Schultag hinein. Wir haben es jetzt 6:53. Heute ist der 3. Juli und bei uns ist die Musik heute auch ein bisschen anders, denn wir machen den verrückten Ferienstart. So richtig gute Launenmusik, ja, zum Start in die Sommerferien zum Beispiel. Der hier, da passt da auch prima mit rein. Last Ketchup mit dem Ketchup-Song. Wir wünschen einen schönen Freitag, schönen guten Morgen.

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0: Ja, und ich glaube, da brauchen wir uns heute keine Gedanken zu machen. Die gute Nachricht dieses Tages heute ist einfach, die Schule, die geht zu Ende. Das Schuljahr neigt sich, ja, liegt in den letzten Zügen, spätestens um die Mittagszeit herum. Es ist dann durch für 530.000 Schüler in Sachsen und 260.000 Schüler in Thüringen beginnen die Sommerferien. 6 Wochen nichts tun, bis 14. August sind Ferien. Wir wünschen an dieser Stelle, liebe Kids, schon mal euch eine richtig schöne Zeit, natürlich auch den Eltern, denn ja, spätestens ab heute bricht sie ja dann auch los, ne, die große Reisewelle. Die Koffer sind vielerorts in vielen Familien schon gepackt und man wartet einfach noch drauf, dass die Kids aus der Schule kommen und dann wird vielleicht gleich heute oder am Wochenende noch in den Urlaub gestartet. Die schönste Zeit des Jahres beginnt und wir unterstützen das natürlich auch ein bisschen, denn wir machen heute den verrückten Ferienstart hier bei Vogtland Radio. Wir spielen gute Laune Musik den ganzen Tag über. Wenn Sie auch irgendeinen Song hören möchten, wo Sie sagen, Mensch, da passt einfach so richtig gut in die Ferienzeit, in die beginnende Urlaubsstimmung jetzt rein, dann lassen Sie es uns einfach mal wissen. Am besten eine WhatsApp schreiben. Mal gucken, vielleicht können wir den Song ja da noch mit einschieben. Ja, und einen kleinen Hinweis haben wir auch noch. Es gibt auch was zu gewinnen heute bei uns hier. Und zwar haben wir Karten für den Freizeitpark in Plon. Das ist ja auch so eine erste Adresse für die Ferienzeit. Und die schmeißen wir raus immer dann, wenn das Ding hier ertönt. Ich spiel's nur mal zur Probe. Nur mal zur Probe an. Achtung. Ah, so eine Schuldklingel, ne? Die klingelt vielerorts heute zum letzten Mal. Und wenn die bei uns irgendwann im Musikprogramm erscheint, heute über den Tag verteilt, dann heißt es mal ganz schnell anrufen und mit ein bisschen Glück eine Karte für den Freizeitpark in Plon gewinnen. So, jetzt aber erstmal, liebe Schulkinder, raus aus dem Bett, wenn ihr noch drin liegen solltet. Und rein in den Tag. Wir wünschen euch einen richtig schönen letzten Schultag.
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0: 6:45 Uhr, haben wir es 6:45, schnell der Blick auf die Straßen, der Verkehr rollt. Störungsmeldung haben wir nicht, aber der erste Blitzer des Tages ist gerade reingekommen. Die Madeleine hat ihn gemeldet per WhatsApp und er steht in Plan auf der Bismarckstraße und da wird stadteinwärts geblitzt. So, und jetzt lauschen wir mal, was das mit dem Wetterchen wird heute am letzten Schultag.
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0: Mit unserer Vogtlandradio Wetterexpertin Anja Abolin. Hallo Anja, grüß dich.
2: Guten Morgen, Thomas. Hallöchen.
0: So, Anja, wir haben heute eine große Aufgabe, das weißt du, ne? Heute ist ja letzter Schultag. Heute, wenn die Kids so um die Mittagszeit spätestens aus der Schule herauskommen, dann liegen 6 Wochen Ferien vor denen. Ist das nicht klasse,
2: ja,
0: hä?
2: Ja.
0: Wunderbar.
2: Das war immer eine schöne Zeit, oder?
0: Da hat jeder Erinnerungen noch dran an den letzten Schultag, an die Ferien, wie sie damals verbracht worden sind, mit Urlaubsreisen bei der Oma, beim Opa oder was weiß ich auch immer.
2: Ja,
0: aber
2: ja,
0: das hängt fest. Wenn du das einmal erlebt hast, das hängt fest für den Rest des Lebens, denke ich mal. Also die einzelnen Erlebnisse. Ich kann mich allerdings nicht mehr so ganz genau erinnern, was wir so am letzten Schultag immer so für Wetterchen hatten. Aber dafür sind ja wir heute da, um den Kindern im Vogtland mal zu sagen, mit welchem Wetter sie reinstarten in die Ferien. Ne?
2: Ja, also heute starten sie erstmal super, super cool.
0: Mhm.
2: Wir haben kaum Wolken, also außer so Richtung Zwickau ein paar Wolkenfelder und Richtung Klingenthal, aber sonst sieht das ziemlich mau aus, was Wolken angeht. Also wunderbar blauer Himmel. Die Sonne scheint und es sieht richtig schön aus. Temperaturen sind noch ein bisschen frisch, also 11 und 12 Grad. Da kann man schon noch mal ein Jäckchen drüber ziehen. Mhm. Das kann man dann nachher im Laufe des Tages aber getroste über die Rucksack oder Schultasche hängen dann nachher. Wir kriegen freundliches Sommerwetter ohne Wenn und Aber. Also bis zum Abend freundlich, ja, und temperaturmäßig landen wir bei 19 Grad in Klingenthal und die Werte sonst liegen zwischen 21 und 23 Grad, zum Beispiel in Schleiz oder in Rotewisch und in Hof.
0: Wunderschönes Wetter für den letzten Schultag beziehungsweise für den Start in die Sommerferien, finde ich, Anja. Gut, okay, dann gucken wir doch mal ins erste Ferienwochenende. Was bringt uns das denn?
2: Ja, das ist doch ein bisschen leicht gemischt. Also wir starten morgen am Samstag mit Sonne und Wolken im Mix. Und dann wird es aber doch so ein bisschen regnerisch. Also da ziehen so graue Wolken durch und ab und zu lassen die halt auch mal ein bisschen Wasser von oben fallen.
0: Ja.
2: 17 bis 20 Grad das Ganze nur. Also auch da könnte man sich mehr vorstellen.
0: Mhm.
2: Der Sonntag bringt auch Schauerwetter bei 19 bis 22 Grad. Ja, und dann in die kommende Woche geht es im Endeffekt auch ein bisschen wechselhaft weiter. Es wird jetzt nicht dauerhaft regnen, aber Regen wird immer wieder dabei sein. Und temperaturmäßig liegen wir auch so um die 20 Grad herum. Also es ist erstmal, ich sag mal, hat ein bisschen Anlauf- und Startschwierigkeiten, die Sommerferien.
0: Anlauf- und Startschwierigkeiten, das hast du schön gesagt. Aber auf jeden Fall, wichtig ist ja, Anja, sie sind erstmal da. Es ist erstmal
2: ja,
0: erreicht.
2: Ja, natürlich, klar.
0: Schuljahr ist rum, Ferienbeginn und der Rest ergibt sich dann definitiv irgendwie auch noch.
2: Die ersten Tage lungert man doch sowieso erstmal rum.
0: Genau, erstmal abhängen und chillen und so weiter und alles mal sacken lassen. Das wird schon. Wir behalten es im Blick. Nämlich, schon ganz konkret in 2 Stunden. Anja.
2: Machen wir.
0: Machen wir.
2: Genau. Dann schauen wir wieder rein.
0: So sieht's aus. Bis dann, ciao.

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1: Die Temperaturen heute Morgen, die sind noch ziemlich kühl. So um die 10 bis 13 Grad haben wir da im Moment. Ja, 21 Grad werden es heute in der Spitze. Groß in Spitzen kommen wir nicht. Alles in allem wird es richtig schöner, angenehmer Sommertag. Er bringt viel Sonnenschein, später auch ein paar lockere Wolken mit am Himmel. Niederschläge gibt es heute aber nicht. Wir gehen trocken durch den Tag. Gucken wir mal Richtung Wochenende. Da ändert sich ein bisschen, denn schon morgen am Samstag, speziell in den Nachmittagsstunden, müssen wir uns auf ein paar Tropfen Regen einstellen. Die Temperaturen reichen 18 Grad, wird sogar noch ein bisschen kühler, aber alles in allem gibt es einen freundlichen Trend. Es gibt Sonne, es gibt Wolken. Wie gesagt, Richtung Nachmittag, Richtung Abend vielleicht mal kurze Niederschläge. Und am Sonntag ist es ähnlich. Da ist von allem was dabei. Es gibt Sonne, es gibt Wolken. Es gibt ein paar Tropfen Regen, über den Tag verteilt mal immer wieder. Und das Ganze am Wochenende bei Temperaturen um etwa 20 Grad. Jetzt haben wir es um 7.
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2: Ich bin Doro Hedrich. Bis Mitte August heißt es für die Schüler im Vogtland nun Freizeit und den Sommer genießen. Sachsen und Thüringen starten in die Sommerferien. Zuvor gibt es aber noch ein Zeugnis. Das bekommen allein im Vogtlandkreis rund 1600 ABC-Schützen zum allerersten Mal. Das teilte das Landesschulamt auf Anfrage mit. Sie sind Teil der fast 7000 Grundschüler hier im Vogtland. Insgesamt erhalten heute rund 21.000 Kinder und Jugendliche an den staatlichen Schulen ihre Jahresabschlussnoten. In Gera unterdessen gibt es

0: ein Feriengeschenk. Gegen Vorlage des Schülerausweises kommen Schüler nächste Woche kostenlos ins Naturbad Kaimberg. Die Aktion von Stadt und der Elsterteil Infra-Projekt GmbH startet am Montag. Die Stadtspitze in Oelsnitz festigt sich. Romy Jasinski von der Freien Oelsnitzer Bürgerschaft ist zur zweiten Stellvertreterin von Oberbürgermeisterin Silke Jahn gewählt worden. Sie erhielt bei der Abstimmung im Stadtrat 20 Ja und eine Nein-Stimme, teilte die Verwaltung mit. Ihr Vorgänger André Hüttner war zuvor von seinem Amt zurückgetreten. Jasinski ist bereits seit 2004 Ortsvorsteherin im Ortsteil Markwitz. In Gera Langenberg soll eine moderne Müllverbrennungsanlage entstehen. Der Zweckverband Restabfallbehandlung aus Thüringen hat dazu einen entsprechenden Grundsatzbeschluss gefasst. Die Anlage soll Dampf erzeugen, der in Wärme umgewandelt wird. Errichtet wird sie von der Energieversorgung Gera, heißt es. Dadurch sollen vor allem Transportkosten für die Müllentsorgung in weit entfernte Anlagen entfallen. Die Schweiz steht im Achtelfinale der Fußball-Weltmeisterschaft. Mit 2:0 schlug unser Nachbarland das Team aus Algerien. Außerdem treffen im Achtelfinale Spanien und Portugal aufeinander. Beide hatten in der Nacht den Sprung in die nächste Runde geschafft. Portugal behielt in einer dramatischen Partie gegen Kroatien am Ende die Oberhand und setzte sich mit 2:1 durch. Und Spanien gewann das 16. Finale gegen Österreich souverän mit 3:0. Das waren die Vogtland-Radio-Nachrichten.
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2: Gleich um 7:03. Hallo, liebe Autofahrer. Wir gucken mal auf die Straße und da sieht's gut aus. Man kann eigentlich sagen, freie Fahrt in Richtung Sommerferien ist das Motto der Stunde. Störungsmeldung haben wir nicht. Einen Blitzer gibt's aber in Plauen auf der Bismarckstraße. Stadt einwärts. Und wenn Sie ergänzen können, wenn Sie noch was entdeckt haben, dann rufen Sie mal an über die kostenlose 0800 30 30 113. Sie können natürlich auch eine WhatsApp schicken. Die Nummer steht auf vogtlandradio.de. Vielen Dank, wir wünschen eine gute Fahrt.
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2: Ja, mit Doro Hedrich in den Nachrichten. Grüß dich, Doro. Hallo. So, Doro, die Sommerferien, die stehen unmittelbar bevor. Unsere große Aktion heute lautet ja, wir verschenken Tickets für den Freizeitpark in Plauen.
0: Ja.
2: Und wie machen wir das?
0: Weißt man muss noch? Eine Pausenklingeln hören bei uns und dann schnell anrufen.
2: Wollen wir mal einen probieren? Mal gucken.
0: Ich gehe lieber schnell raus ans Telefon.
2: Du gehst schnell raus ans Telefon, du bleibst nur einen kleinen Moment da, denn wir spielen auch noch die passende Musik dazu. Ja, das hat so was. Und so weiter und so fort. 03741 57 23 67 ist unsere Hotline. Und das Klingeln, das hören wir heute über den Tag verteilt noch des Öfteren.
0: Genau.
2: Wir haben nicht nur eine Karte, wir haben ein paar mehr. In dem Sinne, schönen Freitag, schönen guten Morgen.
0: Morgen.

0: 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In einer Minute haben wir es 7:45.
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0: Jo, der verrückte Ferienstart, das ist das Motto des Tages heute bei uns. Letzter Schultag in Sachsen und in Thüringen. Und dann stehen sie an die 6 Wochen Sommerferien. Jo, und viele haben sicherlich schon einen Plan. Und wir würden noch einen oben draufhauen, denn bei uns gibt's heute über Tag verteilt immer mal wieder Karten für den Freizeitpark in Plon. Da kann man ja auch ganz prima die Ferien verbringen. Jo, und am Telefon habe ich jetzt die Diana Meinhardt in Eppmalt. Grüß Sie, Frau Meinhardt, hallo.
2: Schönen guten Morgen, hallo.
0: Alles gut bei Ihnen? Alles prima, alles schick, alles klasse am Freitag?
2: Alles perfekt, ich habe frei, das Kind bekommt ihr gutes Zeugnis, wie ich hoffe. Ach. Die Sonne lacht, es ist perfekt.
0: Es läuft doch rund bei Ihnen, hä?
2: Ja, heute ist perfekt.
0: Und Sie wissen auch schon, Sie haben gesagt, Ihr Kind bekommt ein gutes Zeugnis, das wissen Sie schon.
2: Ja, ja. Wir haben schon eine Vorabinformation bekommen.
0: Hm, okay.
2: Sie ist in der 5. Klasse, schließt die 5. Klasse ab und das ist ja gut ausgefallen.
0: Also die Mama ist auf jeden Fall zufrieden mit dem, was die Tochter dann spätestens am Mittag mit nach Hause bringt.
2: Auf jeden Fall.
0: Ohne, ich weiß nicht, ob es die Tochter jetzt hört, mal so ganz unter uns, gibt es denn da auch für die Kleine so ein bisschen eine Überraschung, eine Belohnung für ein gutes Zeugnis? Haben Sie da was vorbereitet?
2: Natürlich gibt's da was.
0: Ja, blöde Frage. Wir wollen es auch nicht sagen, was es ist, ne? Das, vielleicht hört es ja jetzt zufälligerweise irgendwo. Da wäre halt die Überraschung weg, Frau Meinhardt. Machen wir
2: genau,
0: nicht. Ne? Aber einen guten Tipp hätten wir. Sie können ja auf das kleine Geschenk für Ihr Töchterlein noch ein Ticket für den Freizeitpark in Plon oben drauf packen. Da freut sie sich vielleicht dann auch drüber. Hä?
2: Ich glaube, da flippt sie förmlich aus vor Begeisterung.
0: Na, so muss dort der Ferienstart sein. Hä? Gutes Zeugnis nach Hause bringen, ein Geschenk von der Mama abgreifen und

0: noch ein Ticket für den Freizeitpark in Plun. Da können Sie es richtig krachen lassen. 250 Euro wert hat das Ding nämlich.
1: Wahnsinn.
0: Ja, und da gibt es ja auch seit diesem Jahr neue Attraktionen, die neue Achterbahn, die Weltneuheit und so weiter und so fort. Da kann man sich viel angucken. Frau Meinhardt, wen würden Sie denn alles mitnehmen? Das Töchterlein nehme ich mal an, ja. Und?
1: Also meine Tochter auf jeden Fall und ihre beste Freundin. Oh, das hat sie schon gesagt, sie möchte unbedingt in den Ferien mit ihr dorthin.
0: Das sind sie. Mädelsausflug in den Freizeitpark in Plön. Wir machen es möglich. 250 Euro als Gutschein gehören Ihnen, Frau Meinhardt. Oh, super.
1: Vielen lieben Dank.
0: Auch das ist so schön, wenn man so viel Freude am Ohr hat am Freitagmorgen. Wie Sie sich freuen, alles gut, alles rund.
1: Das gebe ich gern zurück.
0: Ja, vielen herzlichen Dank. Ja, Frau Meinhardt, Sie bleiben bitte noch einen kurzen Moment am Telefon. Wir klären noch ein paar Formalitäten. Ja, und dann grüßen Sie Ihr Töchterlein und auch von uns herzlichen Glückwunsch zum guten Zeugnis und Ihnen dann schöne Sommerferien. Haben Sie noch was geplant, außer einen Besuch im Freizeitpark in Plön?
1: Also nichts Konkretes, wir fahren nicht weg. Wir haben hier zu Hause Pferde und etliches anderes Getier. Okay. Und die Tochter macht Hundesport und viele Turniere sind geplant. Aber ansonsten bleiben wir im schönen Vogtland.
0: Da machen wir auf jeden Fall absolut nichts verkehrt. Ne? So sieht es mal aus. Und langweilig wird es im Ferien bei Ihnen auch nicht. Das haben wir gerade eben mitbekommen.
1: Nein, auf gar keinen Fall.
0: Okay, Frau Meinhardt, wie gesagt, bitte noch einen kurzen Moment am Telefon bleiben und dann eine schöne Zeit. Lassen Sie es gut gehen, machen Sie es gut.
1: Sehr
0: ciao.
1: Gerne, ebenso. Dankeschön.
0: Ciao. Ja, und für alle anderen, wo es jetzt im Moment nicht geklappt hat, keine Angst. Wir haben noch mehr von den Tickets für den Freizeitpark in Plun und die gehen heute über den Tag verteilt raus zum verrückten Ferienstart hier bei Vogtland Radio.

Briefe und so zu sammeln. Ja, vielleicht möchten Sie auch zusammen mit Ihren Lieben mal in den Freizeitpark in Blondie. Diana Meinhardt hat gerade eben Glück gehabt, ist durchgekommen und hat den ersten Gutschein für heute abgegriffen. Heute zum verrückten Ferienstart hier bei Vogtland Radio. Immer schön die Ohren spitzen, ne? Das Klingeln, das wird heute noch mehrfach am Tag durchs Programm schallen und dann ist Ihre Chance da auch auf einen 250-Euro Gutschein für den Freizeitpark in Blondie. So, Los del Rio und Macarena läuft da im Hintergrund schon an, denn wir spielen auch heute die Musik passend zum Ferienstart. Na, gucken wir auf die Straße, haben wir einen Blitzerplan, Bismarckstraße stadteinwärts. Ansonsten Holz, weitere Störungen haben wir aktuell nicht. Und das Wetter ist eigentlich auch passend zum Ferienstart. Es bleibt heute trocken, es gibt ein paar Wolken, es gibt viel Sonne und Temperaturen bis 21 Grad. Wir wünschen einen schönen Freitag.

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15: Ja, das war das heute am letzten Schultag zum Start in die Ferien. Das macht einen richtig guten, schönen, freundlichen Eindruck. Wir starten mit etwas kühlen Temperaturen und mit Spitzenwerten heute Nachmittag um die 20 Grad. Kommen wir auch nicht allzu sehr ins Schwitzen. Das ist richtig klasse. Die Sonne lacht vom Himmel, da ist vielerorts fast wolkenlos. Erst Richtung Nachmittag schiebt zwar ein paar Wolken mal mehr mit rein, aber auch die sind harmlos. Regenschauer gibt es halt erstmal definitiv nicht. Gucken wir Richtung Wochenende. Morgen, der Samstag, startet freundlich, bringt es dann aber im Laufe des Tages auf Höchstwerte um die 18, 19 Grad. Ja, und in Richtung Nachmittag kann es hier und da auch schon mal ein paar Tropfen Regen geben. Und auch der Sonntag zeigt sich unbeständig bei ähnlichen Temperaturen. Gibt es Wolken, Sonne und über den Tag verteilt auch immer wieder kurze Regenschauer. Jetzt haben wir es 7:30.
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16: Ich bin Doro Hedrich. Die Kita Mischka in Auerbach soll sich in ein Familienzentrum verwandeln. Dafür wird heute Nachmittag mit einem anschließenden Helferfest der erste Spatenstich gesetzt. Wegen der sinkenden Kinderzahlen ist das Gebäude mittlerweile

0: zu groß für die Kita geworden. Die Stadtspitze in Oelsnitz festigt sich. Romy Jasinski von der Freien Oelsnitzer Bürgerschaft ist zur zweiten Stellvertreterin von Oberbürgermeisterin Silke Jahn gewählt worden. Sie erhielt bei der Abstimmung im Stadtrat 20 Ja und eine Nein-Stimme. Bis Mitte August heißt es für die Schüler im Vogtland nun Freizeit und den Sommer genießen. Sachsen und Thüringen starten in die Sommerferien. Zuvor gibt es aber noch ein Zeugnis. Das bekommen allein im Vogtlandkreis rund 1600 ABC-Schützen zum allerersten Mal. Soweit Vogtland Radio Kompakt.
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2: Gleich 7:58. Schönen guten Morgen, liebe Autofahrer. Der Verkehr rollt auf den Straßen. Sieht wirklich gut aus. Sie kommen prima voran. Blitzer haben wir nur einen einzigen in Blauen auf der Bismarckstraße. Stadt einwärts. Ja, haben Sie noch was? Staus, Blitzer oder mehr? Bitte melden über die kostenlose 0800. 30 30 113. Gerne können Sie eine WhatsApp schicken. Die Nummer im Netz auf vogtlandradio.de. Vielen Dank, wir wünschen eine gute Fahrt.
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2: Jo, heute am Freitag mit dem verrückten Ferienstart. 3. Juli ist heute letzter Schultag. Die Sommerferien beginnen. Und gleich gibt's bei uns den Sport. Und zuvor Musik von einer Truppe. Die Ärzte heißen die, allseits bekannt. Und die haben in den 80ern ein Lied gemacht und besingen darin einen Typen, der in diesen Tagen jobmäßig absolut Hochkonjunktur hat. Hier ist er, der Paul.

0: Schönen Freitag alle miteinander, hier ist Vogtland Radio. Wir haben es gleich 10 Minuten nach 7:30.
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0: Die Doro ist da, grüß dich, hallihallo.
2: Morgen.
0: Ey, und wir starten mit Top News, brandaktuell, vor wenigen Augenblicken reingekommen. Die Neuigkeiten zum Fußball. Julian Nagelsmann tritt Medienberichten zufolge als Bundestrainer zurück.
2: Boah.
0: Nun ist es amtlich, wahrscheinlich.
2: Naja, noch nicht so ganz, ne? Aber ganz ehrlich, was bleibt ihm ja auch anderes übrig, ne? Das Abschneiden der DFB-Elf bei der WM, anschließend Gespräche mit dem Vorstand, in dem ihm der Rücktritt nahegelegt wird. In Kürze will Nagelsmann das öffentlich bekannt geben, heißt es. Und wer Top-Kandidat für den wohl frei werdenden Trainerposten ist, das dürfte jedem klar sein, ist Herr Jürgen Klopp.
0: Ja, na, auf jeden Fall. Ob der das macht, da werden wir mal sehen. Erstmal muss der Nagelsmann Stellung beziehen. Wir bleiben auf jeden Fall dran. Ich denke, die haben dem die Pistole auf die Brust gesetzt.
2: Möglich.
0: Die haben gesagt, Julian, pass auf, hier kriegst du noch ein paar Millionen und sag einfach mal hier. Ja. Und weißt schon Bescheid, wir bleiben dran. So, zum Regionalsport. Im Reichenbacher Freibad wird dieses Wochenende der Vogtland Beach Cup ausgetragen. Gemeldet zu dem Volleyballturnier sind 14 Männer, 10 Frauen und 16 Mixed-Mannschaften.
2: Die meisten Punkte konnte bislang Jonas Krug vom VSV Oelsnitz und Melina Gerke vom SV 04 Oberloser sammeln. Krug hatte sich ja zuletzt mit seinem Kollegen Sascha Singer vom VSV Eintracht Reichenbach den 4. Titel in Folge gesichert. Morgen sind die Damen und Herren dran, Sonntag dann die gemischten Teams und die letzte Station der Beachvolleyball-Serie ist nächstes Wochenende in Adorf.
0: Der Sportplatz in Oberloser verwandelt sich ab heute wieder in eine riesige Sportarena. Der SV 04 feiert dieses Wochenende sein Sport- und Sommerfest und am Abend geht's los mit einem Lost Ground Fußballspiel.
2: Ja, Lost Grounds, das sind ja Fußballplätze, die offiziell nicht mehr genutzt werden. Und da gibt's überall

0: im Land Fans, die von Platz zu Platz ziehen. Mal schauen, wie viele nach Oberloser kommen, um die Partie des VfC Plauen 2 gegen den ATS Selbitz zu sehen. Außerdem stehen an dem Sportwochenende Rasenhandballturniere, Beachvolleyball und auf dem Programm. Abends ist Party, ich sag nur Prinzenberger.
1: Oh, da kracht's richtig, auf jeden Fall. Sport und Feiern heißt es auch in Oelsnitz beim Sperkenfest. Hier wird Sonntag der Sperken-City-Lauf ausgetragen. Organisiert wird er vom TSV Oelsnitz und dem Pro-Bike-Team.
0: Gestartet wird in den Altersklassen U7, U10, U13, U18 und auch natürlich die Erwachsenen dürfen ran. Jeweils auf Distanzen zwischen 600 und 3000 Metern. Der Startschuss, der fällt Sonntag um 14 Uhr am Markt und anmelden kann man sich vor Ort ab 12.30 Uhr.
1: Und am Sonntag richtet der Golfclub Talsperre Pöhl eines der bundesweiten Benefiz-Golfturniere im Rahmen der Golfwettspiele aus. Die Einnahmen und Spenden kommen der Deutschen Kinderkrebshilfe zugute.
0: Gemeinsam mit rund 120 Golfclubs in ganz Deutschland engagiert sich der Club für den guten Zweck, aber sportlich wird auch ein Anreiz geschaffen. Die Brutto- und Netto-Sieger haben die Chance, sich in einem Regionalfinale für das Bundesfinale am 3. Oktober im Golfclub Bad Neuenahr zu qualifizieren.
1: Ja, na da schauen wir mal, wie es ausgeht. Super Sache, Doro, danke.
0: Gerne.
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2: Er bringt uns freundliches Sommerwetter, dieser letzte Schultag hier bei uns im Vogtland. Und die Temperaturen, ja, die sind, ich sag mal, angenehm. Wir kommen nicht allzu sehr ans Schwitzen heute Nachmittag bei 20 bis 21 Grad. Und das Wetter wird schön mit viel Sonnenschein und ein paar schönen Wetterwolken garniert. Niederschläge gibt's heute erstmal nicht. Morgen am Samstag kommen wir auf 18, 19 Grad, wird einen kleinen Zacken kühler. Wir starten mit Wolken und Sonne rein in den Tag. Die Wolken werden im Laufe des Tages dann aber ein bisschen kompakter und Richtung Nachmittag, Richtung Abend kann es hier und da ein paar kurze Regenschauer geben. Ja, und auch der Sonntag zeigt sich ein bisschen durchwachsen. Das wird nicht so richtig schönes Hochsommerwetter bei Temperaturen um 20 Grad. Gibt es nämlich Wolken, dazwischen auch sonnige Abschnitte über den Tag verteilt, aber immer wieder auch mal ein bisschen Regen. Um 8
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3: Ich bin Doro Hedrich. Julian Nagelsmann tritt offenbar als Fußball-Bundestrainer zurück. Nach Medienberichten will er seinen Rücktritt in Kürze bekannt geben, berichten die Bild und Sky übereinstimmend. Zu der Entscheidung sei Nagelsmann nach der Krisensitzung des DFB in Frankfurt gekommen, heißt es weiter. Er soll den Berichten zufolge eine Abfindung von rund 7 Millionen Euro bekommen. Die Kita Mischka in Auerbach soll sich in ein Familienzentrum verwandeln. Dafür wird heute Nachmittag mit einem anschließenden Helferfest der erste Spatenstich gesetzt.
4: Die Kita im Neubaugebiet ist sanierungsbedürftig und aufgrund der sinkenden Kinderzahlen im Grunde zu groß. Die Stadt will mit dem Vorhaben nun zwei Fliegen mit einer Klappe schlagen. Einerseits wird das Gebäude modernisiert, auf der anderen Seite wird die Einrichtung ihren übrigen Platz für andere Angebote nutzen. Bis Ende nächstes Jahr soll ein Begegnungszentrum für Jung und Alt daraus werden. Sven Hopf, Vogtlandradio.
3: Bis Mitte August heißt es für die Schüler im Vogtland nun, Freizeit und den Sommer genießen. Sachsen und Thüringen starten in die Sommer.

0: Sommerferien. Zuvor gibt es aber noch ein Zeugnis und das bekommen allein im Vogtlandkreis rund 1600 ABC-Schützen zum allerersten Mal. Das teilte das Landesschulamt auf Anfrage mit. Insgesamt erhalten heute rund 21.000 Kinder und Jugendliche an den staatlichen Schulen des Vogtlands ihre Jahresabschlussnoten. In Gera unterdessen gibt's ein Feriengeschenk. Gegen Vorlage des Schülerausweises kommen Schüler nächste Woche kostenlos ins Naturbad Kaimberg. Die Aktion von Stadt- und Elsterteil Infraprojekt GmbH startet am Montag. Die Schweiz steht im Achtelfinale der Fußball-Weltmeisterschaft. Mit 2:0 schlug unser Nachbarland das Team aus Algerien. Außerdem treffen im Achtelfinale Spanien und Portugal aufeinander. Beide haben in der Nacht den Sprung in die nächste Runde geschafft. Portugal behielt in einer dramatischen Partie gegen Kroatien am Ende die Oberhand und setzte sich mit 2:1 durch. Und Spanien gewann das 16. Finale gegen Österreich souverän mit 3:0. Das waren die Vogtland-Radio-Nachrichten.
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2: Schönen guten Morgen hinaus auf die Straßen. Wir haben es gleich 8:03 und da haben wir heute Morgen ruhigen Verkehr. In Blitzer gibt es aber in Plauen auf der Bismarckstraße statt einwärts. Ja, und das war's dann auch schon. Wenn Sie auch was entdeckt haben, Staus, Blitzer oder mehr, mal durchklingeln bitte. Wir sagen es weiter 0800 30 30 113. Gerne per WhatsApp die Nummer im Netz auf vogtlandradio.de. Vielen Dank, wir wünschen eine gute Fahrt.
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2: Und mit Doro Hedrich in den Nachrichten. Grüß dich, Doro. Hallihallo.
0: Guten Morgen.
2: So, nun ist es amtlich, nun ist es Fakt. Julian wird wahrscheinlich seine Koffer packen beim DFB. Hm. Das war's dann mit der Nationaltrainerei. Wie viel kriegt er Abfindung? 7 Millionen. Hm. Für 3 Jahre. Hm. 23. Alter.
0: Sagen wir nichts mehr, ne?
2: Können wir uns mal anmelden? Da, ja, vielleicht nehmen sie uns
0: als,
2: auch.
0: Als Trainer?
2: Wir zwei, ja. Hm.
0: Können wir uns die 7 dann teilen?
2: Ja, bis zur EM, da fliegen wir im Achtelfinale raus, verstehst du? Oder Vorrunde, ist ja egal. Wir müssen bloß gut verhandeln. 7 Millionen, du 3,5, ich 3,5, reicht fürs Nötigste.
0: Ja.
2: Können wir auch mal richtig schönen Urlaub fliegen davon?
0: Das stimmt, mehrmals vielleicht sogar.
2: Wir denken da in aller Ruhe drüber nach. Urlaub ist ein heißes Thema, heute letzter Schultag. Ja, und da starten wir in dieser Stunde mit einem Typen, der singt so ein bisschen vom Urlaub, beziehungsweise vom Weg dahin in den Urlaub. Kennst du den hier? Dieter Thomas Kuhn. Über den Wolken.
0: Ach, na klar.
2: Passt gut zum Start in den Urlaub. Schönen guten Morgen.
0: Morgen.

0: der 3. Juli 2016. Verbraucher, auch im Vogtland, können sich auf günstigere Gaspreise freuen. Wie das Vergleichsportal Check24 mitteilte, wurde der Brennstoff in der ersten Jahreshälfte um 3,7% günstiger. Grund ist das weltweit große Angebot an Erdgas. In Oberlosa bei Plauen werden heute die ersten Olympischen Sommerspiele ausgetragen. Zur Stunde starten die Gaudi-Wettkämpfe. Am Mittag wurde dazu auf dem nahegelegenen Kemmler das olympische Feuer entzündet. Bernd Mertner vom SV 04 Oberlosa.
1: Das ist ein Versuch mal, die ganzen Vereine von der Region mit einzubeziehen. Und zwar in Teamwettkämpfe, sodass also jeder Verein 5 Sportler benennt oder 5 Mitglieder seines Vereins und die nehmen dann als Mannschaft an diesen Olympischen Sommerspielen von Oberlosa teil.
0: Eine Serie von Einbrüchen in SB-Waschboxen beschäftigt die Polizei im Vogtland. So wurden in den letzten Tagen Geräte nahe der Schöpsdrehe in Plauen sowie in Elsterberg und Rodewisch aufgebrochen. In allen Fällen blieb die Beute gering, jedoch

entstand erheblicher Schaden an den Boxen. Auf Unannehmlichkeiten müssen sich Nutzer der Vogtlandbahn ab morgen einstellen. Bis Ende des Monats fallen alle Züge zwischen Zwickau und Lengenfeld aus. Stattdessen werden Busse eingesetzt, teilt das Neumarker Unternehmen mit. Grund sind Gleisbauarbeiten. Und das geschah heute vor 10 Jahren im Vogtland.

0: Lassen Sie mal Ihre Seele baumeln und genießen Sie die Ruhe vor dem Sturm.
1: Stier.
0: Heute brauchen Sie sehr viel Offenheit anderen Meinungen und Sitten gegenüber. Schließlich hat jeder ein Recht, nach seiner Fasson glücklich zu werden.
1: Zwillinge.
0: Liebenswert und charmant, wie Sie heute sind, gehen Sie mit einem Lächeln durch den Tag und das Leben lächelt zu Ihnen zurück.
1: Krebs.
0: Machen Sie sich nicht so viele Sorgen wegen eines bestimmten Problems. Mit Verständnis und Freundlichkeit werden Sie das Problem bis zum Abend lösen können.
1: Löwe.
0: Verlieren Sie sich nicht in rastlosen Grübeleien. Handeln Sie konsequent, das wird Sie deutlich nach vorne bringen.
1: Jungfrau.
0: Es steht Pflichterfüllung auf dem Programm. Jetzt heißt es nach Plan vorgehen und die Dinge hinter sich bringen. Dann haben Sie wieder mehr Luft.
1: Waage.
0: Nichts wird so heiß gegessen, wie es gekocht wird. Also versuchen Sie sich möglichst wenig aufzuregen über Dinge, die Sie stören.
1: Skorpion.
0: Aller Anfang ist schwer, aber schließlich liegt der erste Schritt ja schon hinter Ihnen. Nach einer Durststrecke wird es bald schon einfacher, Sie werden sehen.
1: Schütze.
0: Vertrauen Sie besonders heute auf Ihren gesunden Menschenverstand und auf Ihre innere Stimme. Damit sind Sie sehr gut beraten.
1: Steinbock.
0: Packen Sie die Dinge an, die Sie schon länger in der Schublade liegen haben oder die als Ideen durch Ihre Gedanken kreisen.
1: Wassermann.
0: Eins nach dem anderen anzugehen, ist heute deutlich besser als überstürzt zu handeln. Akzeptieren Sie, dass Sie nicht alles auf einmal bewältigen können.
1: Fische.
0: Vielleicht sind Sie heute etwas nervöser als sonst. Suchen Sie sich eine ruhige Aufgabe, auf die Sie sich voll konzentrieren können und lassen Sie sich nicht ablenken von Ihrem Tun.
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0: 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Mit Katrin Müller-Hohenstein. Heute mit der Frage, gibt es vor einem wichtigen Spiel Sexverbot für unsere Kicker?
1: Dieses Gerücht hält sich nach wie vor hartnäckiger als die Geschichte der angeblich gekauften Fans von Katar oder diverse Dopingskandale. Fakt ist jedoch, dass das Sex vor dem Turnierverbot längst Makulatur ist. Das galt vielleicht zu den Zeiten von Potenzkaiser Franz und Gerd Müller, der wohl nicht nur auf dem Platz der Bomber war, wobei übrigens Sex mit der

0: Ehefrau oder der langjährigen Lebensgefährtin eher vom Trainer akzeptiert wird als der One-Night-Stand im Nachtclub. Man muss es ja nicht auf die Spitze treiben, wie die mexikanische Nationalmannschaft, die vor der WM 2018 eine wilde Party mit 30 professionellen Damen gefeiert hat. Am besten hat es wohl der alte Bundesberti einmal gesagt. Sex vor einem Spiel, das können meine Jungs halten, wie sie wollen. Nur in der Halbzeit, da geht nix.
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15: Ja, ist richtig schönes Wetter. Zum letzten Schultag kriegen wir heute bei uns im Vogtland. Die Temperaturen steigen auf 23 Grad. Dann am Nachmittag am Himmel sehen wir viel Sonnenschein. Garniert wird das Ganze von ein paar schönen Wetterwolken. Die sind harmlos. Regenschauer gibt es heute nicht. Wird ein trockener Freitag. Sieht morgen am Samstag ein bisschen anders aus. Da gehen die Werte zwar noch auf etwa 20 Grad nach oben. Es wird aber ein bisschen durchwachsen. Wir starten mit Sonne und Wolkenrichtung. Nachmittag wird das Gewölk kompakter und dann kann es ganz vereinzelt auch mal ein paar Spritzer Regen geben. Ähnlich sieht dann der Sonntag aus. Der bringt uns Regenschauer über den Tag verteilt, immer wieder schon in den Morgenstunden beginnend. Ansonsten ja, Wolken, Sonne und Temperaturen bis 22 Grad. Und jetzt haben wir es 8:30.
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16: Ich bin Doro Hedrich. Julian Nagelsmann tritt offenbar als Fußball-Bundestrainer zurück. In Kürze wolle er seinen Rücktritt bekannt geben, berichten Bild und Sky übereinstimmend. Die Kita Mischka in Auerbach soll sich in ein Familienzentrum verwandeln. Dafür wird heute Nachmittag mit einem anschließenden Helferfest der erste Spatenstich gesetzt. Bis Mitte August heißt es für die Schüler im Vogtland nun Freizeit und den Sommer genießen. Sachsen und Thüringen starten in die Sommerferien. Zuvor gibt es aber noch ein Zeugnis und das bekommen allein im Vogtlandkreis rund 1600 ABC-Schützen zum allerersten Mal. Soweit Vogtlandradio kompakt.
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15: 8:31 Uhr, eine Minute nach 8:30. Hallo, schönen guten Morgen, liebe Autofahrer. Der Blick auf die Straßen. Da haben wir noch eine Meldung, betrifft die A9 in Richtung Nürnberg zwischen Schleiz und Bad Lobenstein.

0: steht ein defekter Lastwagen auf dem Standstreifen und ein Blitzer haben wir in Plauen auf der Bismarckstraße stadteinwärts. Das war's auch schon. Haben Sie noch was, können Sie ergänzen, dann tun Sie es. Bimmeln Sie mal durch, bitte. Über die kostenlose 0800 30 30 113. Gerne auch per WhatsApp, die Nummer im Netz auf vogtlandradio.de. Vielen Dank, wir wünschen eine gute Fahrt.
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0: Ja, heute der verrückte Ferienstart hier bei uns im Vogtlandradio, denn es ist ja der letzte Schultag und heute haben wir den 3. Juli und gleich gucken wir mal nach der guten Nachricht und dann lauschen wir mal im Wettergespräch mit Anja Avolin, wie er sich gestaltet, der letzte Schultag vor den Sommerferien.

0: Der Freitagmorgen, wir haben es ganz genau 10 Minuten nach 8:30.
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0: Ja, die gute Nachricht heute ist natürlich ganz klar, heute endet das Schuljahr. Das war's gewesen für das Schuljahr. Die Sommerferien beginnen. Die Kinder sitzen jetzt wahrscheinlich in den Schulen und harren der Dinge, die da kommen. Vielleicht hat der eine oder andere ja schon sein Zeugnis in der Hand, beziehungsweise es wird dann ja heute am Vormittag definitiv noch übergeben. Und dann war's das für 530.000 Schüler in Sachsen und 260.000 Schüler in Thüringen beginnen heute die Sommerferien. Die dauern bis zum 14. August. Ja, und wir wünschen allen Kids, allen Schülerinnen, allen Schülern schon jetzt schöne Ferien. In der Hoffnung, dass ihr viel erleben werdet, dass ihr einfach eine schöne Zeit habt und euch ein bisschen erholt, bevor es dann ins neue Schuljahr startet. Aber wie gesagt, es ist 6 Wochen hin, das ist weit hin. Ja, und wir feiern natürlich diesen Tag heute auch so ein bisschen mit dem verrückten Ferienstart und mit allerlei Aktionen. Zum Beispiel gibt es bei uns heute über den Tag noch ein paar Mal Karten für den Freizeitpark in Blund zu gewinnen. Wir haben da so eine Schulklingel, so ein Geräusch, und wenn das irgendwann dann mal zwischen zwei Liedern oder mittendrin im Lied oder wie oder was auch immer, wir lassen uns da ein bisschen was einfallen. Wenn es ertönt, dann heißt es anrufen und mit etwas Glück einen Gutschein für über 250 Euro für den Freizeitpark in Blund gewinnen. Das ist ja auch so ein Ding, ne? Für die Urlaubszeit mal einen Tag in Blund verbringen mit den vielen, vielen Attraktionen, die es da gibt. Neue Achterbahn seit einigen Tagen in Betrieb.

0: und. Also da kann man sich echt eine schöne Zeit machen. Also, schön aufpassen, wenn es denn heute nochmal klingelt, irgendwann im Laufe des Programmes, nicht nur einmal, sondern noch ein paar Mal, dann schnell ran ans Telefon und Karten sichern für den Freizeitpark in Plon.
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0: Schönen guten Morgen alle miteinander. Hier ist Vogtland Radio, 8:45 haben wir es. Wir gucken mal ganz schnell auf die Straßen. Ja, und da haben wir nämlich eine Information reinbekommen. Die A9 Richtung Nürnberg zwischen Lederhose und Triptis. Hier ist die linke Fahrspur nach einem Unfall blockiert. Und Blitzer haben wir auch in Plauen auf der Bismarckstraße. Da stehen sie stadteinwärts. Hier ist der graue Caddy am Start. So, und jetzt gucken wir mal, wie sich das Wetter entwickelt heute am letzten Schultag zum Start in die Ferien.
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0: Mit unserer Vogtlandradio Wetterexpertin Anja Abelin. Grüß dich, hallo Anja.
2: Hallo Thomas, moin moin.
0: So Anja, kurzer Uhrenvergleich, wir haben es jetzt 9:45. Das heißt, ich sag mal, spätestens in 3 Stunden, so gegen 11:45, 12:00, hat sich dann erledigt für das Schuljahr hier bei uns im Vogtland. Da sind die Kids raus aus der Schule, haben ihr Zeugnis in der Tasche und starten in die Sommerferien.
2: Ja. Ja.
0: Was macht denn das Wetter an diesem Tag? Bringt das einen guten Start in die Ferien?
2: Ja, jo, ne? ja, das bringt einen sehr guten Start, auch wenn jetzt gerade mal so ein paar dickere Quellwolken durchziehen oder durchgezogen sind. Da kommt gleich wieder schön die Sonne raus und wir starten jetzt mit Temperaturen inzwischen schon von 11 bis 16 Grad, also es ist schon einiges nach oben gegangen, seit zwar vor

0: zwei Stunden des letzten Gespräches. Mhm. Ja, und das bleibt heute ein freundliches Sommerwetter. Und das ohne Wenn und Aber. Wie gesagt, da ziehen hier und da mal ein paar Wolkenfelder durch, aber da passiert nichts mit, außer dass ich vielleicht ein bisschen Schatten mal mitbringe für kurze Zeit und dann ist die Sonne wieder da. Die Temperaturen bleiben allerdings insgesamt schon ein bisschen niedriger, also mehr als 19 bis 23 Grad werden es heute nicht werden. Aber trotz alledem, das ist wunderbar auszuhalten und ich finde das optimal.
1: Perfektes Wetter. Was wird denn heute eigentlich noch gemacht bei den Kids? Es wird das Zeugnis den Eltern, den Großeltern präsentiert. Hoffentlich ist es gut. Da gibt es noch eine kleine Aufmerksamkeit. Und ansonsten, ja, Ranzen in die Ecke und Feierabend. Und die Gedanken schon mal auf die Ferien einstimmen. Heute bei 23 Grad, ich denke, perfekt.
0: Gucken wir mal gut machen können.
1: Na klar. Gucken wir mal Richtung Wochenende, Anja.
0: Ja gut, das hat so einen kleinen Schönheitsfehler, da ist ab und zu mal ein bisschen Regen dabei. Also morgen geht es zwar mit Sonne und Wolken los, also wer jetzt wirklich noch schönes Wetter haben wollte, sollte dann früher aufstehen nochmal. Denn nachmittags ist es so ein bisschen regnerisch, aber gut, da kann man sich dann natürlich auch mal so in die Ecke verkrümeln und einfach mal so vor sich hin drömmeln und vielleicht überlegen, ach, was mache ich denn jetzt in den Ferien?
1: Klar.
0: Das Ganze bei 17 bis 20 Grad. Ja, und auch der Sonntag ist mit Schauerwetter zumindest versehen, das halt dann muss man immer einen Blick zum Himmel riskieren, wenn man sich draußen in der Natur bewegen möchte. Das Ganze bei 19 bis 22 Grad, also temperaturmäßig ist das alles nichts, wo man jetzt irgendwie groß ins Schwitzen gerät.
1: Es ist ein Sommer, es wird ein Sommerwochenende, wo von allem was dabei ist.
0: Ja,
1: aus. Das Wichtigste ist aber, es sind Ferien. Und da kannst du da auch mal ein kleines bisschen durchhängen. Die nächsten 6 Wochen ist ja noch genügend Zeit, um in der Sonne zu braten. Denn schöner wird es garantiert auch noch in den nächsten Tagen.
0: Genau, da ist vielleicht die erste Wochenhälfte noch so ein bisschen durchwachsen. Und ab dann sieht das aber richtig, richtig gut aus. Dann kehrt der Sommer so richtig mit viel Sonne zurück.
1: Super Sache. Prima, Anja. Und für alle ist Wochenende. Das ist ja auch die schöne Botschaft. Mhm. Und für viele, die vielleicht am Wochenende schon in den Urlaub starten, gemeinsam mit den Kindern, beginnt die schönste Zeit des Jahres. Ja, wir machen noch ein Stück. Anja, wir tun noch was.
0: Oh ja, klar, wir machen noch ein bisschen was.
1: Ich wünsche auf jeden Fall ein schönes Wochenende.
0: Danke,
1: Anja, wir hören uns. Mach's gut. Ne?
0: Bis
1: ciao.
0: Dann, ciao.

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1: Ja, richtig schönes, freundliches Sommerwetter haben wir heute am letzten Schultag hier bei uns im Vogtland. Die Sonne lacht vom Himmel, da sind ein paar Wolken unterwegs, die sind aber wirklich nur optisch. Am Himmel, ja, unterwegs, da ist nichts drin, kein Regen oder so. Nicht am Start. Es wird im Laufe des Tages ein bisschen windig und die Temperaturen erreichen dann am Nachmittag angenehme Werte um die 22 Grad. Morgen Samstag bringt es auf etwa 20 Grad. Er hat ein paar mehr Wolken im Angebot. Es wird am Vormittag noch längere sonnige Abschnitte geben Richtung Nachmittag. Zieht es ein bisschen zu, dann regnet es auch mal nur ganz vereinzelt und auch nur ein paar Tropfen, bevor der Sonntag dann bei ähnlichen Temperaturen um 20 Grad ein bisschen zugezogener daherkommt. Die Sonne ist eher mehr oder weniger abgemeldet. Ihre Auftritte sind nur von kurzer Dauer und am Sonntag wird es immer wieder Regenschauer geben. Jetzt haben wir es um 9.
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2: Ich bin Doro Hedrich. Julian Nagelsmann tritt offenbar als Fußball-Bundestrainer zurück. Das berichten mehrere Medien. Demnach wolle Nagelsmann seinen Rücktritt in Kürze bekannt geben. Zu der Entscheidung sei der 38-Jährige nach der Krisensitzung des DFB in Frankfurt gekommen, heißt es. Er soll den Berichten zufolge eine Abfindung von rund 7 Millionen Euro bekommen. Die Kita Mischka in Auerbach soll sich in ein Familienzentrum verwandeln. Dafür wird heute Nachmittag mit einem anschließenden Helferfest der erste Spatenstich gesetzt.
3: Die Kita im Neubaugebiet ist sanierungsbedürftig und aufgrund der sinkenden Kinderzahlen im Grunde zu groß. Die Stadt will mit dem Vorhaben nun zwei Fliegen mit einer Klappe schlagen. Einerseits wird das Gebäude modernisiert, auf der anderen Seite wird die Einrichtung ihren übrigen Platz für andere Angebote nutzen. Bis Ende nächstes Jahr soll ein Begegnungszentrum für Jung und Alt daraus werden. Sven Hopf, Vogtlandradio.
2: Nach einem Jahr in der Pleißenthal-Klinik in Werdau ist die Pleißenthal-Klinik in Werdau raus aus der Insolvenz. Zum 30. Juni wurde das Eigenverwaltungsverfahren erfolgreich beendet. Die Gläubiger hätten den Insolvenzplan einstimmig angenommen, teilte das Haus mit. Umgesetzt wurden umfangreiche Restrukturierungsmaßnahmen, die den Klinikbetrieb stabilisiert hätten, und es wurden Perspektiven für die zukünftige Entwicklung geschaffen. Zudem wurde ein neuer Klinik- und Pflegeverbund im Kreis Zwickau gegründet. In München-Bernsdorf ist die Geraer Straße wegen eines einsturzgefährdeten Hauses halbseitig gesperrt worden. Veranlasst wurde das Ganze nach einem Vororttermin mit einem Statiker, teilte das Landratsamt mit. Die halbseitige Sperrung gilt zunächst

0: Zunächst für 2 Wochen, denn danach soll über das weitere Vorgehen entschieden werden. Mit dem Eigentümer steht die Behörde in Kontakt. Die Schweiz steht im Achtelfinale der Fußball-Weltmeisterschaft. Mit 2:0 schlug unser Nachbarland das Team aus Algerien. Außerdem treffen im Achtelfinale Spanien und Portugal aufeinander. Beide haben in der Nacht den Sprung in die nächste Runde geschafft. Das waren die Vogtland-Radio-Nachrichten.
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2: Auf die Sekunde genau 3 Minuten nach 9 haben wir es. Hallo, liebe Autofahrer. Sieht gut aus. Verkehr rollt auf den Straßen bei uns hier im Vogtland. 2 Blitzer haben wir. Der eine im Blauen auf dem Leuchtmühlenweg. Der graue Caddy blitzt da in beide Richtungen. Der Jürgen hat Bescheid gesagt. Und auch der Micha hat angerufen und hat einen Blitzer entdeckt in Mühlau. Vom Diska kommen stadteinwärts im 30er-Bereich. Ja, ansonsten war's das von uns. Weitere Störungen haben wir aktuell nicht. Wenn Sie was entdeckt haben sollten, dann wäre es nett, wenn Sie mal anrufen würden. Wir sagen es gleich weiter. 0800 30 30 113. Gerne per WhatsApp. Die Nummer steht auf vogtlandradio.de. Dankeschön. Wir wünschen eine gute Fahrt.
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2: Und mit Doro Hedrich in den Nachrichten. Grüß dich, Doro. Hallihallo.
0: Guten Morgen.
2: So, Doro, Deutschland ist raus bei der Weltmeisterschaft. Auch der Julian wahrscheinlich raus.
0: Ja.
2: Da werden wir heute im Laufe des Tages mit Sicherheit noch seinen Abschied verkünden. Ist ja momentan noch so ein bisschen Spekulation. Aber mein Gott, ich glaube, der grinst sich kaputt. 7 Millionen kriegt er wahrscheinlich als Abfindung.
0: Ja, ob er grinst, ist fraglich. Eigentlich wollte er ja weitermachen, so wie er es gesagt hat. Ne?
2: Ja, gut, deshalb grinst er vielleicht nicht, auch bei 7 Mille mal so nebenbei.
0: Ja, das da nimmt man dann halt mal mit.
2: Ja,
0: na gut.
2: Okay. Also, der ist raus und Deutschland auch raus, aber es geht ja weiter mit dem Fußball und da wird noch richtig gespielt.
0: Ja.
2: Und ja, auch unser Gewinnspiel läuft noch und wer da ein Grillpaket abgegriffen hat, weil er gestern richtig getippt hat, da reden wir gleich mal
0: genau.
2: drüber. Jetzt wünschen wir uns schönen Freitag, schönen guten Morgen.
0: Morgen.

0: Schönen Freitag alle miteinander, hier ist Vogtland Radio, 11 Minuten nach um 9 haben wir's.
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0: Ja, und die geht munter weiter, die Fußball-Weltmeisterschaft. Heute hat es bereits 2 Spiele gegeben. Heute Morgen um 1 Uhr Portugal gegen Kroatien. 2:1 hat Portugal gewonnen. Dann heute Morgen um 5 die Partie Schweiz gegen Algerien. Hier haben die Schweizer mit 2:0 ganz klar den Sieg nach Hause gebracht. Und heute Abend gibt es ja noch eine Partie Australien gegen Ägypten. Ja, und gestern Abend war es dann das Topspiel, auch unser Gewinnspiel, Spanien gegen Österreich. 3:0 ist es ausgegangen und wir haben mal nachgeguckt. Es haben einige Hörer haben dieses 3:0 getippt, obwohl eigentlich, ich sag mal, hat sich so ein bisschen wie ein roter Faden durchgezogen. Wir hatten ganz oft 3:1 gehabt. 3:1, 3 für Spanien, 1 für Österreich. Offenbar haben dann doch ganz viele den Österreichern wenigstens den Ehrentreffer zugebilligt oder damit gerechnet, dass wenigstens das Ehrentor fällt von den Österreichern. Ja.

hat leider nicht geklappt. Ralf Rangnick gestern Abend hat dann auch ziemlich betröppelt geguckt. Wenigstens ein Tor hätte er sich bestimmt auch gewünscht von seinen Jungs. Also das hat sich so ein bisschen durchgezogen wie der rote Faden, dieses 3:1. Aber einige haben das 3:0 auch richtig getippt und wir haben reingegriffen in den großen Lusttopf und über das Grillpaket der Fleischerei Wetzstein darf sich heute freuen der Uwe Birke aus Greiz. Werden wir gleich anrufen, werden ihn gleich informieren, dass er das Grillpaket bekommen hat und wo er sich's vor allen Dingen auch abholen kann. Ja, und nach dem Gewinnspiel ist vor dem Gewinnspiel. Wir haben schon reingestellt bei uns ins Netz die Partie, von der wir heute den Ausgang suchen. Heute Abend 20 Uhr Australien gegen Ägypten. Das ist unser Gewinnspiel für heute. Klicken Sie sich gern mal rein, geben Sie mal einen Tipp ab. Und wenn Sie richtig liegen und auch noch ein bisschen Glück haben, dann gehört Ihnen vielleicht morgen früh das Grillpaket von der Fleischerei Wetzstein im Wert von 50 Euro. Australien gegen Ägypten, unser WM-Tippspiel für heute, für diesen Freitag.

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1: I Walk the Line. I Walk the Line ist ein Country-Song aus dem Jahr 1956, der von Johnny Cash geschrieben und von ihm zusammen mit seiner Band den Tennessee Two interpretiert wurde. Der Song war für Cash der erste Millionseller und der erste Nummer-1-Song in den Country-Charts. Nachdem Johnny Cash 1955 erste Erfolge zu verzeichnen hatte und auf dem Weg zum gefragten Star war, machte sich seine damalige Frau Vivian Liberto Sorgen, ihr Mann könne den Verlockungen in Form der vielen weiblichen Fans erliegen. Johnny Cash aber sagte, hey Baby, ich bleibe für dich auf dem geraden Weg. I walk the line. So war die Idee zu dem Song geboren. Tja, und dennoch, die Ehe wurde 1967 geschieden, 1968 heiratete Cash June Carter. Aber das ist eine andere Geschichte. Erfolgreicher lief es für den Song. Im Juni 1956 kam I Walk the Line in die Country Charts. Hier verweilte er 6 Wochen auf Platz 1. Und übrigens, es gibt sogar eine deutsche Version von Johnny Cash höchst selbst mit dem Titel Wer kennt den Weg?
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1: Ja, das ist kein Fake, keine KI, Johnny Cash selbst auf Deutsch. Aber zurück zum Original. Da die Band zur Zeit der Aufnahme noch keinen Schlagzeuger hatte, ließ Cash kurzerhand ein Stück Papier hinter die Saiten der Rhythmusgitarre klemmen. Dieses perkussive Schnarren wurde zum typischen Merkmal. Es entstand der berühmte Boom-Chicka-Boom-Sound, eine lautmalerische Beschreibung für den schnellen, stampfenden Klang ähnlich dem eines fahrenden Güterzugs. Und das wurde mit der Zeit zum Erkennungssound von Johnny Cash.
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17: Viel Sonnenschein, ein paar Wolken dazu, einen leichten Wind und Temperaturen bis 23 Grad. Und dazu trockenes Wetter. So einfach und so schnell ist er erklärt. Der letzte Schultag hier bei uns im Vogtland, dieser Freitag. Gucken wir mal Richtung Wochenende. Ja, da klemmt es ein bisschen. Der Sommer, da schaltet mal einen Gang runter. Morgen am Samstag kommen wir zwar noch auf 20 Grad, aber wir kriegen dicke Wolken, wir kriegen auch Sonnenschein zwischendrin, vor allen Dingen auch Richtung Samstagnachmittag hier und da ein paar kurze Regenschauer, also ganz makellos wird es nicht. Und auch der Sonntag, der hat von allem ein bisschen was dabei. Da gibt es Wolken, da gibt es Sonnenschein, da gibt es aber auch immer wieder schon am Vormittag beginnend kurze Schauer, die sich über den Tag ziehen. Das Ganze dann am Sonntag bei Höchstwerten bis 22 Grad. Und jetzt haben wir es 9:30.
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18: Ich bin Doro Hedrich. Die Kita Mischka in Auerbach soll sich in ein Familienzentrum verwandeln. Dafür wird heute Nachmittag mit einem anschließenden Helferfest der erste Spatenstich gesetzt. Nach einem Jahr ist die Pleißenthal-Klinik in Werdau raus aus der Insolvenz. Zum 30. Juni wurde das Eigenverwaltungsverfahren erfolgreich beendet. Die Gläubiger hätten den Insolvenzplan einstimmig angenommen, teilte das Haus mit. Und Julian Nagelsmann tritt offenbar als Fußball-Bundestrainer zurück. Das berichten mehrere Medien. Demnach wolle Nagelsmann seinen Rücktritt in Kürze öffentlich bekannt geben. Soweit Vogtland Radio Kompakt.
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17: 9:50 haben wir es. Der Verkehr auf den Straßen rollt. Da haben wir im Moment keine Störungen zu vermelden. Aber es wird ganz kräftig geblitzt an diesem Freitag. Da ist in den vergangenen Minuten einiges dazugekommen. Geht los, Plauen, Oberer Steinweg. Da stehen Sie. Danke an die Petra für die Info. Der Jürgen hat einen Blitz entdeckt in Plauen auf dem Leuchtsmühlenweg. Der graue Caddy blitzt da in beide Richtungen. Dann haben wir Blitzer in Gera auf der Straße des Bergmanns, in Auerbach auf der räumten Grüner Straße. In Mühlau, wenn Sie vom Diska kommen und statt einwärts fahren, dort im 30er-Bereich, haben wir von Micha erfahren. Und die Madeline hat einen Blitzer entdeckt in Teilditz Richtung Ösnitz.

0: auf Höhe vom Erdbeerfeld. Ja, und das war's. Wenn Sie ergänzen können, wenn Sie noch was entdeckt haben, dann seien Sie so nett und rufen Sie mal an 0800 30 30 113. Sie können gerne auch eine WhatsApp schicken. Die Nummer steht auf vogtlandradio.de. Vielen Dank, wir wünschen gute Fahrt.
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0: Schönen Freitag alle miteinander. Heute ist der 3. Juli. Schönen guten Morgen, Vogtland. Gleich gibt's bei uns nochmal Neues vom Sport.

0: Gleich 10 Minuten nach halb 10.
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0: Hallo Doro, grüße dich.
2: Morgen Lenny.
0: So Doro, wir starten mit den Top News. Ne? Brandaktuell, wahrscheinlich die Sportmeldung des Morgens. Die kam erst heute Morgen auch rein. Neuigkeiten zum Fußball. Julian Nagelsmann tritt Medienberichten zufolge als Bundestrainer zurück.
2: Aber ehrlich, was bleibt denn ihm auch anderes übrig?
0: Ja,
2: ne? Das Abschneiden der DFB-Elf bei der WM, anschließend Gespräche mit dem Vorstand, in dem ihm der Rücktritt nahegelegt wird. Naja, in Kürze will Nagelsmann das alles nun öffentlich bekannt geben, heißt es. Und wer Top-Kandidat für den frei werdenden Trainerposten ist, das dürfte jedem klar sein, Jürgen Klopp.
0: Schauen wir mal, ob der sich das antut, ob er das macht oder ob der DFB überhaupt die Bedingungen, die da stellen wird, erfüllen kann.
2: Genau.
0: Aber erstmal muss Nagelsmann Stellung beziehen. Wir bleiben auf jeden Fall dran. Und wir kommen zum Regionalsport. Im Reichenbacher Freibad wird dieses Wochenende der Vogtland Beach Cup ausgetragen. Gemeldet zu dem Volleyballturnier sind 14 Männer, 10 Frauen und 16 Mixed-Mannschaften.
2: Die meisten Punkte konnten bislang Jonas Krug vom VSV Oelsnitz und Melina Gerke vom SV 04 Oberloser sammeln. Morgen sind die Damen und die Herren dran, Sonntag dann die gemischten Teams. Die letzte Station der Beachvolleyball-Serie, die ist nächstes Wochenende in Adorf.
0: Der Sportplatz in Oberloser verwandelt sich ab heute wieder in eine riesige Sportarena. Der SV 04 feiert dieses Wochenende sein Sport- und Sommerfest. Am Abend geht's los mit einem Lost Ground Fußballspiel.
2: Ja, Lost Grounds, das sind ja Fußballplätze, die offiziell nicht mehr genutzt werden. Mhm. Und da gibt's überall im Land Fans, die von Platz zu Platz reisen. Mal schauen, wie viele nach Oberloser kommen. Um die Partie des VfC Plauen 2 gegen den ATS Selbitz zu sehen. Außerdem stehen hier noch Rasenhandballturniere, Beachvolleyball und auf dem Programm. Abends ist Party, ich sag nur Prinzenberger.
0: Alles gut, da knallt's richtig. Sport und Feiern heißt es auch in Oelsnitz beim Sperkenfest. Hier wird Sonntag der Sperken City Lauf ausgetragen. Organisiert wird er vom TSV Oelsnitz und dem Pro Bike Team.
2: Gestartet wird hier in den Altersklassen U7, U10, U13, U18 und natürlich auch die Erwachsenen dürfen ran. Jeweils auf Distanzen zwischen 600 und 3000 Metern. Der Startschuss, der fällt Sonntag um 14 Uhr am Markt. Anmelden kann man sich vor Ort ab 12.30 Uhr.
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0: Gleich um 3:15 hier ist das Vogtland Radio und der Ricardo ist da.
1: Hey.
0: Grüß dich, hey. Und der Ricardo, kann ich Ihnen sagen, liebe Hörer, der hat heute das ganz besonders breite Grinsen im Gesicht, denn der Ricardo macht's genau wie die Schulkinder hier bei uns im Vogtland. Er hat heute auch seinen letzten Tag und startet dann ab morgen in die Ferien.
1: Ich habe heute Ferienstart, morgen.
0: Morgen?
1: Ja, morgen
0: ist Ferienstart. Die Schulkinder haben letzten Schultag, du hast letzten Arbeitstag und ab morgen sind dann Ferien angesagt.
1: Ja, freust du dich schon? 8 ausgedehnte Wochen.
0: Wieso 8?
1: Weil ich habe halt 8 Wochen Urlaub.
0: Du hast 8 Wochen?
1: Du nicht?
0: Ich bin nochmal bei der Geschäftsleitung, machen wir weiter hier.
1: Entschuldigung, Hector.
0: Das ist die ganze Zeit überhaupt noch nicht passiert. Jetzt hat er vor lauter Begeisterung über seine 8 Wochen Ferien doch beinahe seinen besten Freund Hector auf die Füße getreten.
1: Das ist natürlich Quatsch.
0: Egal, auf jeden Fall, Ferienstart ist ein großes Thema. Du hast ja auch noch richtig viel zu tun. Einmal gute Laune Musik und dann gibt's ja bei dir auch noch was heute.
1: Ja, schau in meine Gesäßtasche. Gutscheine.
0: Gutscheine.
1: 250 Euro Gutscheine.
0: Ja, wunderbar. Mhm. Haben wir ja noch ein paar davon. Wie viel verraten wir nicht? Ne? Mhm. Nicht nur einer. Es sind ein paar mehr auf jeden Fall, die heute definitiv noch rausgehen. Was muss man dafür machen? Einfach auf die Klingel achten.
1: Ne? Wir hauen raus, wenn die Schulglocke läutet.
0: Genau, auf diese ätzende dieses Klingel.
1: Die heute gar keiner mehr kennt.
0: Nee, das ist noch so oldschool, ne? Die Klingel, die wir hier benutzen. Aber in den Schulgebäuden heute, das klingt ja mehr so wie im Theater. So bing, bing,
1: Achtung,
0: bing.
1: Kids, Vorsicht, Unterrichtsstunde könnte gleich beginnen.
0: Bitte nehmen Sie
1: Vorklingeln,
0: Platz. Es geht gleich los. Auf jeden Fall.
1: Ja.
0: Ja, wird auf jeden Fall eine schöne Sendung. Ricardo, dir viel Spaß bei deiner letzten Sendung vorm Urlaub. Mhm. Und dann natürlich auch eine erholsame Zeit im Urlaub. Und Ihnen wünsche ich ein schönes Wochenende, den Schulkindern. Natürlich einen richtig guten Start in die Sommerferien. Ja, und schönes Wochenende. Machen Sie das Beste draus und wir hören uns, wenn Sie mögen, Montag früh ab 5 Uhr.

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2: Freunde, hier seit dieser Freitag und dann der letzte Schultag. Wir haben reichlich sonnige Abschnitte heute an diesem Tag, auch wenn es bei den Temperaturen nicht ganz so prall wird. Maximal 21 Grad sind da drin. Und jetzt aktuell haben wir noch recht frische 16 Grad am Start. Später dann im Laufe des Tages immer mal wieder vereinzelte Wolken. Aber es bleibt dabei trocken. Wir haben einen böig auffrischenden Wind. Der sorgt dann dafür, dass es in Richtung Abend dann auch nochmal richtig auflockert und die Sonne sich nochmal in voller Pracht zeigt. Morgen dann der Start ins Wochenende. 18 Grad auf dem Thermometer ist das Maximum. Wir bekommen einen Mix aus Sonne und Wolken. Es bleibt im Tagesverlauf zunächst erstmal trocken. Erst in der Nacht zum Sonntag dann ziehen neue dicke Wolken rein, die auch schon mal einen Regenschauer im Gepäck haben. Der Sonntag selber dann so ein bisschen durchwachsen. Immer mal Regenschauer und ein bisschen Wind. Temperaturen zwischen 18 und 21 Grad bekommen wir. Und damit haben wir es 10 Uhr.
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3: Ich bin Doro Hedrich. Am 30. August wird in Pausa-Mühltorf ein neuer Bürgermeister gewählt. Auf dem Wahlzettel wird aber nur ein Name stehen. Als einziger Kandidat wurde jetzt der amtierende Bürgermeister Michael Pohl zugelassen. Eine Wahl haben die rund 4000 wahlberechtigten Einwohner dennoch. Sie können auf dem Wahlzettel auch einen beliebigen anderen Namen eintragen. Pohl ist seit 2019 Stadtoberhaupt von Pausa-Mühltorf. Die Kita Mischka in Auerbach soll sich in ein Familienzentrum verwandeln. Dafür wird heute Nachmittag mit einem anschließenden Helferfest der erste Spatenstich gesetzt.
4: Die Kita im Neubaugebiet ist sanierungsbedürftig und aufgrund der sinkenden Kinderzahlen im Grunde zu groß. Die Stadt will mit dem Vorhaben nun zwei Fliegen mit einer Klappe schlagen. Einerseits wird das Gebäude modernisiert, auf der anderen Seite wird die Einrichtung ihren übrigen Platz für andere Angebote nutzen. Bis Ende nächstes Jahr soll ein Begegnungszentrum für Jung und Alt daraus werden. Sven Hopf, Vogtlandradio.
3: Nach einem Jahr ist die Pleißenthal-Klinik in Werdau raus aus der Insolvenz. Zum 30. Juni wurde das Eigenverwaltungsverfahren erfolgreich beendet. Die Gläubiger hätten den Insolvenzplan einstimmig angenommen, teilte das Haus mit. Umgesetzt wurden umfangreiche Restrukturierungsmaßnahmen, die den Klinikbetrieb stabilisiert hätten, und es wurden Perspektiven für die zukünftige Entwicklung geschaffen. In München-Bernsdorf ist die Geraer Straße wegen eines einsturzgefährdeten Hauses halbseitig gesperrt worden. Veranlasst wurde das Ganze nach einem Vororttermin mit einem Statiker, teilte das Landratsamt mit. Die halbseitige Sperrung gilt zunächst für 2 Wochen, danach soll über das weitere Vorgehen entschieden werden. Mit dem Eigentümer steht die Behörde in Kontakt. Julian Nagelsmann tritt offenbar als Fußball-Bundestrainer zurück.

0: das berichten mehrere Medien. Demnach wolle Nagelsmann seinen Rücktritt in Kürze öffentlich bekannt geben. Zu der Entscheidung sei der 38-Jährige nach der Krisensitzung des DFB in Frankfurt gekommen, heißt es. Er soll den Berichten zufolge eine Abfindung von rund 7 Millionen Euro bekommen. Das waren die Vogtland-Radio-Nachrichten.
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2: 10:03 haben wir es damit. Schönen guten Tag auf die Straßen. Schönen guten Tag, liebe Autofahrer. Aktuell sieht es gut aus. Auf den vogtländischen Straßen haben Sie freie Fahrt. Wir haben aber Blitzer reinbekommen von unseren Vogtland-Radiohörern. Und zwar stehen sie in Auerbach in der räumten Grüner Straße, in Gera in der Straße des Bergmanns. Am Ortseingang Lengenfeld aus Richtung Eich kommend, sagt Rolf, Dankeschön dafür. In Mühlau vom Disco kommend, statt einwärts im 30er-Bereich, hat Micha gesehen, Dankeschön fürs Weitersagen. Plauen Oberer Steinweg, in Plauen Leuchtsmühlenweg, dann auch nochmal ein grauer Caddy, der beidseitig blitzt, hat Jürgen entdeckt. Dankeschön fürs Weitersagen, danke auch Petra. Taltitz Richtung Oelsnitz beim Erdbeerfeld, da hat Madeleine noch einen Blitzer entdeckt. Und sollten Sie auch noch was entdeckt haben, Staus, Blitzer, mehr, dann immer her damit unter der 0800 30 30 113. Melden Sie uns das selbstverständlich kostenlos oder ganz einfach per WhatsApp-Nachricht die Nummer auf vogtlandradio.de. Dankeschön, gute Fahrt.
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2: Und mit Ricardo Schulz, Nowotny am Mikrofon für Sie gleich mit Veranstaltungshinweisen in unserer Vogtlandradio Freizeit.

0: Ja, Jive Bunny and the Master Mix, das war's. Swing the Mood, hier ist ja Vogtland Radio, Freitag, 3. Juli, letzter Schultag. Und wir schauen mal, was so geht im Vogtland.
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0: Doro, wie sah dein letztes Zeugnis aus?
2: Super.
0: Na klar, was hättest du jetzt anderes sagen sollen?
2: Nee, war wirklich gut. Ich hatte einen Abischnitt von 1,8.
0: Oh.
2: Ha, jetzt kommst du.
0: Ja, ich werfe mich in den Staub. Ich kann mich nicht erinnern.
2: Okay, gut.
0: So, ist sicher sauber. Woran wir uns beide erinnern können, auf jeden Fall, dass heute eine Menge los ist im Vogtland an diesem Freitag. Und du darfst starten mit dem ersten Tipp.
2: Feierei. In Oelsnitz startet heute das Sperkenfest. 3 Tage lang Stadtfest mit Musik, Vereinen, Oldtimern und natürlich jeder Menge Programm. Heute Abend wird das Fest offiziell eröffnet und danach feiert die Logo-Rockband ihr 45-jähriges Jubiläum auf der Bühne. Los geht's um 18 Uhr, die Eröffnung ist 20 Uhr.
0: Da fliegt auf jeden Fall die Kuh. So, auch in Oberlosa wird heute gefeiert, das Sport- und Sommerfest. Das SV 04 beginnt mit dem Lost Grounds Fußballspiel. Heißt es, dass es ein letztes Mal Fußball auf Oberlosas Rasen gibt. Dazu gibt es ein Freizeit-Volleyball-Turnier im Sand, ein Lampion-Umzug und später Party im Festzelt. Los geht's da, 18 Uhr.
2: Im Plauner Malzhaus wird heute Abend der Biergarten zur Bluegrass-Bühne. Bei der Afterwork-Reihe ist Estación 39 aus Argentinien zu Gast. Die Band verbindet traditionellen Bluegrass mit Country und Folk. Ein sommerlicher Feierabend für alle, die handgemachte Musik mögen und die Appalachen zumindest musikalisch mal ins Vogtland verlegen wollen. Beginn ist hier um 19 Uhr.
0: Estación, finde ich super.
2: Estación, ja,
0: richtig
2: genau.
0: Gut. So, auch in Leubnitz geht es heute sportlich zu. Hier startet heute das 75. Sport- und Volksfest. Los geht's mit einem Fußball-Freizeitturnier. Danach gibt's Fassbieranstieg, Salutschießen und Blasmusik mit dem Original Rosenbacher Musikanten. Abends wird dann mit DJ Peter wird da weitergefeiert, ein klassischer Dorffestabend halt, ne? Mit Sport, Musik und Party, alles was dazugehört. Los geht's da schon, 17 Uhr. Ja, also es ist jede Menge geboten. Ja. Am besten man fährt so ein bisschen rum, dann hat man von allem
2: so
0: was.
2: Partyhopping nennt man das.
0: Ganz genau. Und wenn Sie auch vielleicht noch weitere Ideen haben oder ja, Tipps für die Freizeit, dann schreiben Sie uns ganz einfach.
2: Die Mail geht an freizeit@vogtlandradio.de.
0: Jawohl, danke dir.

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9: Freitag, Zeugnistag, es ist ein freundlicher Tag, also viel Sonnenschein, es gibt aber auch ein paar vereinzelte oder es gibt Wolken, im Grunde genommen Wolken und Sonnemix. Ein bisschen Wind ist mit dabei, die Temperaturen bei recht frischen 17 Grad noch und bis auf 21 Grad geht es noch rauf. Heute, es bleibt dabei auch im weiteren Tagesverlauf trocken, später dann zum Abend hin gibt es nochmal Auflockerung und die Sonne zeigt sich dann noch in voller Pracht. Morgen dann der Start ins Wochenende, erstes Ferienwochenende, ein bisschen durchwachsen, das Ganze Samstag noch freundlich mit viel Sonnenschein und Wolken im Mix, dann in der Nacht zum Sonntag, dann ziehen erste Wolken rein, die auch mal Regenschauer im Gepäck haben. Samstag Temperaturen bei maximal 18 Grad, Sonntag immer wieder mal vereinzelt Regenschauer und Temperaturen bis zu 21 Grad. Damit haben wir es 10.30 Uhr, halb elf.
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10: Ich bin Doro Hedrich. Am 30. August wird in Pausa-Mühltroff ein neuer Bürgermeister gewählt. Auf dem Wahlzettel wird dann aber nur ein Name stehen. Als einziger Kandidat wurde jetzt der amtierende Bürgermeister Michael Pohl zugelassen. Die Kita Mischka in Auerbach soll sich in ein Familienzentrum verwandeln. Dafür wird heute Nachmittag der erste Spatenstich gesetzt. Nach einem Jahr ist die Pleißenthal-Klinik in Werdau raus aus der Insolvenz. Zum 30. Juni wurde das Eigenverwaltungsverfahren erfolgreich beendet. Die Gläubiger hätten den Insolvenzplan einstimmig angenommen, teilte das Haus mit. Soweit Vogtlandradio kompakt.
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9: 10.31 Uhr haben wir es, kurz nach halb elf. Schönen guten Tag auf die Straßen, schönen guten Tag, liebe Autofahrer. Gerade ganz frisch per WhatsApp reingekommen. Marie hat sich gemeldet, hat sich einen Unfall ereignet auf der Hauptstraße zwischen Adorf und Wohlhausen auf Höhe Motorrad-Eck Schusterstraße. Hier also unbedingt aufpassen, gegebenenfalls vorsichtig fahren oder den Bereich sogar meiden. Ich wiederhole nochmal, Unfall Hauptstraße zwischen Adorf und Wohlhausen, Höhe Motorrad-Eck Schusterstraße. Ansonsten rollt der Verkehr soweit alles im grünen Bereich im Vogtland, aber geblitzt wird auch in Auerbach, zum Beispiel in Räumten grüner Straße stehen sie. In Gera an der Straße des Bergmanns, Ortseingang Lengenfeld aus Richtung Eich kommend. In Mühlau stehen sie vom Diska kommend, statt Einsatz im 30er-Bereich. Plauen, oberer Steinweg, da gibt es ebenfalls kostenpflichtige Fotos, genauso wie in Thaltitz Richtung Oelsnitz beim Erdbeerfeld. Ja, das wäre es dann soweit von uns. Sollten Sie noch was entdeckt haben, Staus, Blitzer, mehr, dann melden Sie uns das ganz einfach, kostenlos unter der 0800 30 30 113 oder gerne auch per WhatsApp. Die Nummer dazu finden Sie im Netz auf vogtlandradio.de. Dankeschön, gute Fahrt.
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9: An diesem Freitagvormittag, der letzte Schultag, der Tag, an dem es die Zeugnisse gibt. Daher macht es egal, wie auch immer das ausfällt, macht euch nichts aus. Sind nur Zensuren. Bei uns ein bisschen Musik, die ja ein bisschen die

Ferien einläuten sollen, ein bisschen gute Laune verbreiten oder einfach nur Lust auf Sommerferien machen. Jetzt ist hier zum Beispiel The Eagles, ein Klassiker, Hotel California. Und hier gibt es dann gleich die Stellenangebote in unserer Jobbörse.

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2: Die Plamag GmbH in Plauen sucht einen Arbeitsvorbereiter, der Anfragen bearbeitet, Angebote erstellt und Arbeitspläne sowie Fertigungsunterlagen aktualisiert. Sie programmieren verschiedene CNC-Maschinen mit unterschiedlichen Programmiersprachen und Steuerungen unter Nutzung grafischer, interaktiver Systeme. Außerdem klären Sie technische Fragen mit Kunden, kalkulieren Kosten und werten Einsparungen aus. Mitbringen sollten Sie eine technische Ausbildung, idealerweise als Industrie- oder Zerspanungsmechaniker, sowie Weiterbildungen oder langjährige Erfahrung. Selbstständiges und strukturiertes Arbeiten und analytisches Denken zeichnen Sie aus. Diese Stelle ist wie immer für alle Geschlechter ausgeschrieben. Die ausführliche Stellenbeschreibung, Firmenkontakte und Verlinkungen finden Sie im Netz auf vogtlandradio.de.

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2: Freundlich ist er dieser Freitag mit viel Sonnenschein, aber es gibt auch ein paar Quellwolken, ein bisschen frischen Wind mit dazu. Das Ganze bei Temperaturen jetzt aktuell so um die 17 Grad und bis auf 21 Grad klettert das Thermometer heute noch. Also eher eine frische Angelegenheit. Es gibt aber dann zum späteren Nachmittag Richtung Abend auch nochmal Auflockerung. Die Sonne zeigt sich dann nochmal in voller Pracht heute. Morgen dann der Samstag. Freundliches Wetter erwartet uns da. Ein Mix aus Sonne und Wolken. Erst in der Nacht zum Sonntag mal ein paar vereinzelte Regenschauer. Die Temperaturen dann morgen bei maximal 18 Grad. Etwas wärmer wird der Sonntag mit 21 Grad. Dafür müssen wir aber immer wieder mit Regenschauern rechnen. Und damit haben wir es jetzt genau 11 Uhr.
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3: Ich bin Doro Hedrich. Während der heißen Tage hatten sogenannte Blow-ups für Sperrungen verschiedener Autobahnen in Deutschland gesorgt. Und auch im Vogtland hat eine Straße Hitzeschäden davongetragen. Das teilte das Landesstraßenbauamt mit. Auf der Umgehungsstraße zwischen Reichenbach und Neumark hat sich im Bereich der Brücke der Asphalt aufgewölbt. Seit Anfang der Woche wird das Tempo an der Stelle von 100 auf 50 gedrosselt. In den kommenden Tagen soll die Reparatur starten. Dafür wird die zweite Fahrspur gesperrt. Am 30. August wird in Pausa-Mühltorf ein neuer Bürgermeister gewählt. Auf dem Wahlzettel wird aber nur ein Name stehen. Als einziger Kandidat wurde jetzt der amtierende Bürgermeister Michael Pohl zugelassen. Eine Wahl haben die rund 4000 wahlberechtigten Einwohner dennoch. Sie können auf dem Wahlzettel auch einen beliebigen anderen Namen eintragen. Pohl ist seit 2019 Stadtoberhaupt von Pausa-Mühltorf. In München-Bernsdorf ist die Geraer Straße wegen eines einsturzgefährdeten Hauses halbseitig gesperrt worden. Veranlasst wurde das Ganze nach einem Vororttermin mit einem Statiker, teilte das Landratsamt mit. Die halbseitige Sperrung gilt zunächst für 2 Wochen. Danach soll über das weitere Vorgehen entschieden werden. Mit dem Eigentümer steht die Behörde bereits in Kontakt. Die 3 besten Leser aus Plauen stehen fest. Im Leselöwen-Vorlesewettbewerb setzte sich Finn Davis von der Erich-Oser-Grundschule gegen seine neuen Konkurrenten durch. Zweite wurde Klara Smolarski aus der Grundschule Jösnitz. Den 3. Platz belegte Kalle Hofmann aus der Astrid-Lindgren-Grundschule. Nach einem selbstgewählten Stück mussten die Kids am Mittwoch in der Vogtland-Bibliothek noch einen ihnen unbekannten Text lesen. Als Preis gab es für sie einen Buchgutschein. Das waren die Vogtland-Radio-Nachrichten.
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2: 11 Uhr und 2 Minuten haben wir es damit. Schönen guten Tag auf die Straßen. Schönen guten Tag, liebe Autofahrer. Behinderung nach einem Verkehrsunfall gibt es auf der Straße zwischen Siebenbrunn und Wohlhausen auf Höhe Motorradeck Schusterstraße. Vielen Dank nochmal an Marie, die uns das gemeldet hat per WhatsApp. Dankeschön dafür. Und geblitzt wird auf den Straßen im Vogtland, und zwar in Plauen am Haupteingang des Vogtlandstadions stehen sie, ein grauer Caddy. Dankeschön, Jörg, fürs Melden. Plauen, Oberer Steinweg stehen sie, Gera Straße des Bergmanns, Auerbach, Räumtengrüner Straße, Ortseingang Lengenfeld aus Richtung Eich kommend und in Taltitz Richtung Oelsnitz beim Erdbeerfeld wird ebenfalls geblitzt. Sollten Sie jetzt noch was entdeckt haben, Staus, Blitzer, mehr, dann immer her damit unter der 0800 30 30 113, sagen Sie es uns. Wir sagen es dann gerne weiter oder schreiben Sie uns eine WhatsApp-Nachricht direkt ins Studio. Die Nummer dazu finden Sie im Netz auf vogtlandradio.de. Dankeschön, gute Fahrt.
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2: Und mit Ricardo Schuld, Novotny gleich mit dem Blick an.

0: Fränkisch ist great, balls of fire.
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0: Ja, Hubert von Geusern-Brennert-Howardskur, das ist aus Österreich. Ja. Übrigens, habe ich mal nachgeschaut, da gehen die Ferien auch los, zum Teil zumindest, also in den einzelnen österreichischen Bundesländern. Morgen, beziehungsweise auch heute da der letzte Schultag oder nächste Woche und dann, wissen Sie wie lange? Bis September. Also sie haben wie wir früher, so 8 Wochen sowas in der Zahl. 2 Monate Sommerferien in Österreich. Nun gut, sei es drum, es sei ihnen gegönnt. Apropos Brenner tut's gut. Brennbares haben wir vielleicht auch bei uns an der Pinnwand.
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0: Ja, zum Beispiel gebrauchtes Kaminholz oder sowas. Nee, natürlich nicht. Aber wir schauen mal, was ist so Neues reingekommen? Sie wissen ja bei uns, die Vogtland Radio Pinnwand, all die Dinge, die Sie beim Aufräumen irgendwo finden und der Meinung sind, ja, das kann vielleicht irgendjemand anders gebrauchen, ich jedenfalls nicht mehr. Dann ist das genau der richtige Ort zu inserieren. Und da schauen wir mal, da haben wir jetzt zum Beispiel ganz neu reinbekommen, eine Büse Motorradkombi aus Textil, Reißverschluss zum Verbinden, also kann man offensichtlich oben und unten miteinander verknüpfen. Größe, die Hose in 54 XL und die Jacke 56 XXL. Was jetzt nicht dabei steht, ob das Herren oder Damen, weiß ich nicht, steht nicht dabei. Einfach dann mal hinschreiben, mal Kontakt suchen und mal nachfragen, wer da Interesse hat. Die Farbe jedenfalls ist schwarz und sind ein paar Applikationen drauf. Es können auch Bilder geschickt werden. Das ganze Ding ist zu haben in Plauen in sehr gutem Zustand und ein Preis steht auch mit da, 150 Euro möchte man dafür gerne haben. So, dann schauen wir weiter, was haben wir noch? 4 Sommerreifen. Mal kurz durchräuspern. 4 Sommerreifen sind da ebenfalls bei uns an der Pinnwand gelandet. Zusätzlich zu den ganzen anderen vielen Sommerreifen und Rädern, die da schon sind. Aber wer da Bedarf hat, bitte, dann einfach mal reingeklickt bei uns. Jeweils 25 Euro steht hier, also pro Reifen, verstehe ich das richtig. 4 Stück, Größe 195er sind das, 55 R16 87H. 25 Euro, wie gesagt, pro Stück, gut dazu.

Zustand zu haben in Auerbach. Ja, und da wären wir dann für heute auch mit den Neuigkeiten bei uns an der Vogtland Radio Pinnwand schon durch. Wenn Sie also da sich mal durchklicken, wenn Sie auf, zum Beispiel auf der Suche sind nach dem einen oder anderen Schnäppchen oder eben Sommerreifen suchen, dann reingeklickt bei uns, vogtlandradio.de, die Pinnwand oder eben Dinge, die Sie nicht mehr brauchen, inseriert, ganz einfach, erklärt sich quasi von selbst bei uns auf der Internetseite vogtlandradio.de. Und am Montag gibt's direkt eine neue Ausgabe.

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5: Hey, wie immer das Zeugnis auch ausfällt, es ist ein freundlicher Tag heute. Es gibt viel Sonnenschein, es gibt ein paar vereinzelte Wolken, aber Regen gibt es schon mal keinen. Ist ein bisschen Wind haben wir mit dabei. Die Temperaturen, da liegen wir jetzt so bei 18 Grad und bis auf 21 Grad klettert das Thermometer dann heute im weiteren Tagesverlauf. Auflockerungen gibt es dann auch noch zum Abend hin. Da zeigt sich dann auch noch mal die Sonne in voller Pracht. Morgen dann der Start ins Wochenende. Erstes Ferienwochenende, naja, nicht ganz so prall, was die Temperaturen angeht. Bisschen kühl das Ganze bei maximal 18 Grad. Mix aus Sonne und Wolken und in der Nacht zum Sonntag ziehen dann Wolken rein, die auch schon mal den ein oder anderen Regenschauer im Gepäck haben. Der Sonntag selbst dann ja auch da immer wieder mal mit vereinzelten Regenschauern, aber es gibt auch Lücken für die Sonne. Die Temperaturen klettern da dann auf Werte um die 21 Grad. 11.30 Uhr haben wir es, 11:30.
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6: Ich bin Doro Hedrich. Während der heißen Tage hatten sogenannte Blow-ups für Sperrungen verschiedener Autobahnen in Deutschland gesorgt. Und auch im Vogtland hat eine Straße Hitzeschäden davongetragen. Das teilte das Landesstraßenbauamt mit. Dabei handelt es sich um die Umgehungsstraße zwischen Reichenbach und Neumark. Am 30. August wird in Pausa-Mühltorf ein neuer Bürgermeister gewählt. Auf dem Wahlzettel wird aber nur ein Name stehen. Als einziger Kandidat wurde jetzt der amtierende Bürgermeister Michael Pohl zugelassen. Und in München-Bernsdorf ist die Geraer Straße wegen eines einsturzgefährdeten Hauses halbseitig gesperrt worden. Veranlasst wurde das Ganze nach einem Vororttermin mit einem Statiker. Die Maßnahme gilt zunächst für 2 Wochen. Soweit Vogtlandradio kompakt.
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5: 11.31 Uhr haben wir es, kurz nach 11:30. Schönen guten Tag auf die Straßen. Schönen guten Tag, liebe Autofahrer. Soweit sieht es gut aus auf den Straßen im Vogtland. Alles soweit im grünen Bereich. Lediglich auf der Straße zwischen Siebenbrunn und Wohlhausen. Hier müssen wir noch mit Behinderung nach einem Verkehrsunfall rechnen auf Höhe Motorradeck Schusterstraße. Geblitzt wird im Vogtland in Plauen beziehungsweise am Haupteingang vom Vogtlandstadion. Da steht ein grauer Caddy und am Ortseingang Lengenfeld aus Richtung Eich kommend gibt es ebenfalls kostenpflichtige Fotos. Sollten Sie jetzt noch was entdeckt haben, Staus, Blitzer, mehr, dann melden Sie uns das bitte unter der 0800 30 30 113 oder gerne auch per WhatsApp. Die Nummer dazu finden Sie im Netz auf vogtlandradio.de. Dankeschön, gute Fahrt.
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5: Ja, und natürlich auch mit Ricardo Schuld, Nowotny und ja, dem einen oder anderen, was es zu gewinnen gibt. Ne? Das hat sich vielleicht auch schon rumgesprochen. 250 Euro Gutscheine für den Freizeitpark Plon gibt es heute nach dem jeweiligen Schulklingeln. Also schön die Ohren gespitzt. Wer weiß, ob es nicht in den nächsten Minuten soweit ist.

Das ist ja Vogtland Radio am Freitagvormittag, den 3. Juli, letzter Schultag, und wir schauen mal nach New York. Und es geht diesmal nicht um Fußball, nee, es geht ums Heiraten. New York hat ja wirklich alles, sie haben alle Hände voll zu tun. Ja. 250 Jahre USA wird gefeiert, dann die Fußballweltmeisterschaft und die Hochzeit von Taylor Swift und Travis Kelce. Gestern soll es da schon ein Dinner im pink erleuchteten Madison Square Garden gegeben haben. Und heute steigt dann wohl die große Party mit Absperrungen, Stars und dicken Autos mit schwarzen Scheiben. Da fragt man sich dann schon, ist das noch eine Hochzeit oder ist das ein Staffelfinale von Sex in the City? Nur mit Footballspieler halt. Ne? Und die armen New Yorker, die stehen jetzt vermutlich alle im Stau und wissen nicht mal, ob ihnen ein Taxi oder... ja, ob da nicht irgendein Star drin sitzt. Ne? Das ist alles, kann alles sein, kann oder nichts muss. Oder wie sagt man? Alles kann, nichts muss. Und vielleicht ist er da auch mit am Start hier. David Guetta. Okay, mit Kelly Rowland zusammen. When the Love Takes Over.

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4: Es ist ein freundlicher Tag, dieser heutige Freitag, letzter Schultag. Sonne-Wolken-Mix. Wir haben Temperaturen, jetzt ist es noch ein bisschen frisch, 18 Grad gerade mal. Bis auf 21 Grad klettert das Thermometer, also mehr ist da heute auch nicht drin. Wir haben so ein bisschen einen leichten Wind mit dabei. Es gibt dann später zum Abend hin noch Auflockerungen und die Sonne zeigt sich dann nochmal voll und ganz. Dann morgen der Start ins Wochenende, erstes Ferienwochenende. So ein bisschen durchwachsen das Ganze. Der Samstag noch freundlich mit einem Mix aus Sonne und Wolken. Später dann in der Nacht zum Sonntag, da gibt es dann schon erste kleine Regenschauer. Die Temperaturen am Samstag bei 18 Grad, etwas milder kommt zwar der Sonntag daher, dafür müssen wir immer wieder mit vereinzelten Regenschauern rechnen. Und damit haben wir es jetzt 12 Uhr.
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5: Ich bin Sven Hopf. Sachsens Landesregierung hat heute den Entwurf für den Doppelhaushalt für nächstes und übernächstes Jahr beschlossen. Das Schriftstück wird nun an den Landtag zur Beratung übermittelt. In den zwei Jahren sind Ausgaben in Höhe von rund 53,5 Milliarden Euro vorgesehen. Der Gesamtetat ist damit so groß wie noch nie. Steigen werden beispielsweise die Ausgaben für Bildung und Forschung. Sie nehmen etwa ein Drittel des Landeshaushaltes ein. Für die sächsischen Kommunen sind jeweils 9 Milliarden vorgesehen. Am 30. August wird in Pausa-Mühltroff ein neuer Bürgermeister gewählt. Auf dem Wahlzettel wird aber nur ein Name stehen. Als einziger Kandidat wurde jetzt der amtierende Bürgermeister Michael Pohl zugelassen. Eine Wahl haben die rund 4000 wahlberechtigten Einwohner dennoch. Sie können auf dem Wahlzettel auch einen beliebigen anderen Namen eintragen. Pohl ist seit 2019 Stadtoberhaupt von Pausa-Mühltroff. 6 Bundesländer starten heute in die Sommerferien, darunter auch Sachsen und Thüringen. Da sich viele Familien gleich am Nachmittag ins Auto setzen, rechnet der ADAC an diesem Wochenende mit zahlreichen Staus. Verantwortlich dürften neben der Reisewelle auch Dauerbaustellen sein.
6: Unter anderem wird auf der A4 gebaut, von Ronneburg über Glauchau, Chemnitz und Dresden sowie auf der A72 in Höhe Zwickau-Ost. Die meisten Staus sind am Freitag- und Sonntagnachmittag sowie Samstagvormittag zu erwarten. Beachten sollten Autofahrer, dass an Wochenenden bei Stau Abfahrtssperren bzw. Durchfahrtsverbote gelten, beispielsweise auf der A8 in den Landkreisen Rosenheim und im Berchtesgadener Land. Doro Hedrich, Vogtlandradio.
5: Während der heißen Tage hatten sogenannte Blow-ups für Sperrungen verschiedener Autobahnen in Deutschland gesorgt. Auch im Vogtland hat eine Straße Hitzeschäden davon getragen, teilt das Landesstraßenbauamt mit. Auf der Umgehungsstraße zwischen Reichenbach und Neumark hat sich im Bereich der Brücke der Asphalt aufgewölbt. Seit Anfang der Woche wird das Tempo an der Stelle von 100 auf 50 gedrosselt. In den kommenden Tagen soll die Reparatur starten, dafür wird die zweite Fahrspur gesperrt. Die drei besten Leser aus Plauen stehen fest. Im Leselöwen-Vorlesewettbewerb setzte sich Finn Davis von der Erich-Oser-Grundschule gegen seinen neuen Konkurrenten durch. Zweite wurde Klara Smolarski aus der Grundschule Jösnitz. Den dritten Platz belegte Kalle Hoffmann aus der Astrid-Lindgren-Grundschule. Nach einem selbstgewählten Stück mussten die Kids am Mittwoch in der Vogtland-Bibliothek noch einen in ihrer ihnen unbekannten Text lesen. Als Preis gab's einen Buchgutschein. Das waren die Vogtland-Radio-Nachrichten.
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4: 12 Uhr und 3 Minuten haben wir es damit. Schönen guten Tag auf die Straßen. Schönen guten Tag, liebe Autofahrer. Momentan sieht es ganz gut aus. Auf den vogtländischen Straßen liegen uns keine Verkehrsstörungsmeldungen vor. Lediglich noch immer die Meldung aus Siebenbrunn. Ja, Behinderung gibt es da noch nach einem Verkehrsunfall auf der Straße zwischen Siebenbrunn und Wohlhausenhöhe, Motorradeck Schusterstraße. Ein Blitzer, den haben wir noch von unseren Vogtland-Radiohörer gemeldet. Und zwar in Plauen am Haupteingang vom Vogtland-Stadion. Da steht ein grauer Caddy. Ansonsten rollt's, wie gesagt, sollten Sie noch was entdeckt haben, Staus, Blitzer, mehr, dann immer her damit unter der 0800 30 30 113. Melden Sie uns das selbstverständlich kostenlos

0: oder gerne auch per WhatsApp. Die Nummer auf vogtlandradio.de. Dankeschön, kommen Sie gut an.
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0: Ja, und mit Ricardo Schuld, Nowotny und natürlich mit Ihnen, die da fleißig mitmachen und ordentlich auch ja schon mal Grüße und Musikwünsche so hin und wieder mal reinschicken. Und ganz besonders freut es uns, dass wir auch mal eine Reaktion bekommen, ein kleines Dankeschön. Und zwar hat sich die Zoe gemeldet.
2: Hallo, liebes Vogtlandradio, hier ist die Zoe Meinhardt aus Ettmann. Ich habe mich heute riesig gefreut, als meine Mama den Gutschein für Plonen gewonnen hat. Und weil es gerade so gut passt, würde ich mir gerne ein Lied wünschen. Und zwar von Clueso, Achterbahn. Euch noch einen wunderschönen Tag und allen Ferienkindern tolle Ferien. Tschüssi.
0: Ja, dem können wir uns natürlich nur anschließen und ganz viel Spaß wünschen, ganz tolle Ferien. Auf jeden Fall so und auch allen anderen. Und damit das ganze Ding rund wird, gibt es jetzt nicht nur den Musikwunsch, sondern ich sage, wir hauen dann einfach mal gleich den nächsten raus, ne? Den nächsten 250 Euro Gutschein. Und jetzt aufgepasst.

0: hier, die Doofen mit Mief, hier ist ihr Vogtlandradio am Freitagmittag. Wir haben es jetzt kurz nach Viertel eins und ja, die Schulglocke hat geklingelt.
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0: Ja, und mit jemandem, der die Schulglocke gehört hat, beziehungsweise jemanden, der jemanden kennt, der die Schulglocke gehört hat, habe ich mir sagen lassen. Hallo, der Christopher ist am Telefon, richtig?
2: Jawohl, hier ist der Christopher, hallo.
0: Hallo, Sie rufen an aus?
2: Aktuell aus Greiz, eigentlich wohnhaft in Triebel.
0: So, und jetzt hat sich Folgendes zugetan. Wir haben hier kurz nach 12 die Stunden, also die Schulglocke läuten lassen. Haben Sie es selber gehört?
2: Nein, mein Sohn hat mich angerufen und hat gesagt, Papa, du musst jetzt beim Vogtlandradio anrufen. Es hat gerade geklingelt.
0: Das ist verrückt. Der sitzt wohl in der Schule, ich hoffe nicht gerade in der Zeugnisausgabe und hört da heimlich Vogtlandradio. Nein, oder wie läuft das da?
2: Der ist schon durch, der ist schon bei der Oma.
0: Ach, der ist schon durch. Alles klar. Also ich habe mir das jetzt so vorgestellt. Mensch, da sitzt er noch im Unterricht, hört er heimlich Vogtlandradio oder was? Das gibt's ja gar nicht. Na wunderbar, lässt sich schon was da sagen? Hat er schon was verlauten lassen? Oder erstmal die Frage, wie alt ist er, welche Klasse?
2: 10 Jahre und 3. Klasse.
0: Und wie ist das Zeugnis ausgefallen? Kann man da was sagen?
2: Gut eigentlich.
0: Sogar zufrieden. Ne?
2: Wir wollen uns nicht beschweren.
0: Ja, nee, letzten Endes sind es ja alles nur Zensuren. Was sagen die überhaupt aus? Ne? Das ist ja so mal die Frage. Ne?
2: Und wir wissen ja, wie wir früher selber waren.
0: Das kommt auch noch dazu. Da sollte man sich in manchen Belangen vielleicht doch eher ein bisschen ruhiger verhalten. Das stimmt, da haben Sie absolut recht. Wunderbar, also ich gratuliere ganz herzlich zum 250-Euro-Gutschein für den Freizeitpark Plon.
2: Vielen lieben Dank.
0: Ja, Dankeschön. Kann man auch mal hier, kann man auch mal einen rauslassen. Ja. Ganz genau.
2: Spitze.
0: Plon, muss ich nicht weiter fragen. Ich nehme an, Sie kennen sich da aus und waren da mit Sicherheit auch schon mal, wenn der Junge 10 Jahre alt ist. Ich denke doch. Dann wünschen wir auf jeden Fall ganz viel Spaß und tolle Ferien auf jeden Fall. Ja, dem Jungen und ja, viel Spaß im Freizeitpark Plon.
2: Vielen, vielen Dank. Den werden wir haben.
0: Gerne. Sie bleiben mal noch einen kleinen Moment in der Leitung und wir besprechen mal noch das ganze Prozedere, damit Sie Ihren Gutschein dann auch bekommen. Und alle anderen, die jetzt auch angerufen haben, das ist bei uns ja sowieso immer, wenn diese 250-Euro-Gutscheine rausgehen, wann auch immer, da klingeln hier bei uns die Telefone, teilweise auch Telefone, wo wir gar nicht wussten, dass wir die überhaupt haben. Also da nicht traurig sein, es gibt weitere Gutscheine heute noch im Laufe des Programms, im Laufe dieses Tages, dieses verrückten Ferienstarts.
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1: Es ist ein freundlicher Freitag, es ist ein freundlicher letzter Schultag. Das Ganze bei einem Mix aus Sonnen- und Wolkentemperaturen, aktuell so um die 18 Grad. Ein bisschen was geht da zumindest noch nach oben. 21 Grad sind da heute drin. Es ist nicht unbedingt Badewetter, aber es ist auch nicht unfreundlich. Ein bisschen Wind haben wir mit dabei und es gibt dann dadurch auch noch Auflockerungen. Spätestens in den Abendstunden zeigt sich dann die Sonne auch nochmal in ihrer vollen Pracht. Morgen dann der Start ins Wochenende. Ein bisschen durchwachsen das Ganze. Der Samstag noch freundlich bei einem Sonne-Wolken-Mix und Temperaturen um die 18 Grad. Dann in der Nacht zum Sonntag ziehen dann erste Wolken rein, die auch schon mal Regenschauer im Gepäck haben. Der Sonntag selber dann, ja, von allem was dabei. Es gibt einen Sonne-Wolken-Mix, aber hin und wieder auch mal Regenschauer im Gepäck. Die Temperaturen so um die 21 Grad. Damit haben wir es 12.30 Uhr, halb eins.
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2: Ich bin Sven Hopf. Nun ist es offiziell. Julian Nagelsmann ist als Bundestrainer der deutschen Fußballnationalmannschaft zurückgetreten. Das hat der DFB nun bestätigt. Nach so einer herben Enttäuschung habe die Mannschaft die Chance auf einen unbelasteten Neuanfang verdient, so Nagelsmann in einem Statement. Während der heißen Tage hatten sogenannte Blow-ups für Sperrungen verschiedener Autobahnen in Deutschland gesorgt und auch im Vogtland hat eine Straße Hitzeschäden davongetragen, teilt das Landesstraßenbauamt mit. Auf der Umgehungsstraße zwischen Reichenbach und Neumark wurde die Straße beschädigt. Am 30. August wird in Pausa-Mürtrow ein neuer Bürgermeister gewählt. Auf dem Wahlzettel wird aber nur ein Name stehen. Als einziger Kandidat wurde jetzt der amtierende Bürgermeister Michael Pohl zugelassen. Soweit Vogtland Radio kompakt.
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1: 12.31 Uhr haben wir es, kurz nach halb eins. Schönen guten Tag auf die Straßen, schönen guten Tag, liebe Autofahrer. Uns liegen aktuell keine Verkehrsstörungsmeldungen vor. Sie haben da freie Fahrt auf den Straßen im Vogtland. Auf der A9 jetzt allerdings aufzupassen, sehe ich gerade. In Richtung Berlin auf Höhe Raststätte Hirschberg-Ost, da Reifenteile auf der rechten Fahrspur. Bitte unbedingt vorsichtig fahren. Geblitzt wird in Schönbrunn am Ortseingang von Oelsnitz kommend. Das sagt Jochen. Dankeschön fürs Weitersagen. Und in Plauen stehen sie am Haupteingang Vogtlandstadion. Ein grauer Caddy, der da steht und kostenpflichtige Fotos schießt. Sollten Sie jetzt noch was entdeckt haben, Stausblitzer mehr, melden Sie uns bitte unter der 0800 30 30 113 oder gerne auch per WhatsApp die Nummer auf vogtlandradio.de. Dankeschön, gute Fahrt.
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1: Und mit Ricardo Schulte-Nowotny und dem Wettergespräch mit unserer Wetterexpertin Anja Avolin gibt's hier gleich.

0: Unbelievable. Ja, unglaublich. Das ist der letzte Schultag, der Freitag, der 3. Juli. Wir haben es jetzt gleich 12:45.
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0: Mit unserer Wetterexpertin Anja Avolin. Hallo, grüß dich, Anja.
2: Hallo, Ricardo.
0: So, heute letzter Schultag. Wir brauchen Ferienwetter und zwar schönes Ferienwetter. Also gut, heute geht noch.
2: No, also geht noch. Hm? Ich finde, das sieht ganz passabel aus, ja. Also wir haben zwar einige Quellwolken, die da unterwegs sind, aber dazwischen ist doch ganz schön Platz für die Sonne. Und das sind ja auch alles schön Wetterwolken, also da passiert ja gar nichts mit heute. Die bringen ab und zu mal ein bisschen Schatten, ne? Hm. Temperaturmäßig, ja gut, da geht natürlich noch einiges nach oben. Wir liegen jetzt bei 17 bis 19, ja, vielleicht 20 Grad so rund um Gera. Aber da ist natürlich noch einiges möglich. Also bis 23 Grad ist heute noch drin. Klar, wäre wärmer natürlich ein bisschen schöner, aber ich finde, das ist zumindest so, dass man was unternehmen kann und nicht gleich wegen Hitze schon wieder irgendwo in der nächsten Ecke liegt und gar nichts mehr machen kann. Hm. Also deswegen, ich finde das ein schöner Tag heute.
0: Ja, da stimme ich dir absolut zu. Passt auch so zum letzten Schultag perfekt am Grunde. So, dann lass uns mal schauen, wie geht's sich dann an am ersten Ferienwochenende.
2: Ja, der Samstag sieht eigentlich noch ganz passabel aus. Also wir haben erstmal einen Mix aus Sonne und Wolken. Die Wolken werden dann zwar über Mittag auch mal ein bisschen dichter. Meist fällt dann da aber noch nichts raus. Aber so Richtung Spätnachmittag und Abend wird es ein bisschen regnerischer. 17 bis 20 Grad.

0: Auf alle Fälle, also ja, nicht die Welt, könnte besser sein, aber geht noch, weil es eben lange Zeit trocken ist. Der Sonntag ist dann schon ein bisschen schwieriger, da muss man ständig zum Himmel gucken, da haben wir nämlich Schauerwetter und die kommen ja dann immer öfter mal vorbei, machen zwar eine Pause, aber blöd, wenn man just dann draußen ist, wenn es von oben runterkommt. Das Ganze dann aber bei 19 bis 22 Grad. Also es wird jetzt deswegen nicht furchtbar kalt.
1: Du, weißt du, was überhaupt gar nicht schlimm ist? Also im Grunde ist das ja die perfekte Vorlage, damit man sagen kann, hey, weißt du, es regnet draußen, ich kann ja auch mal drinbleiben. Ne? Ja,
0: so, kann man so richtig chillen, ne?
1: Ne, chillen, zocken, all das, was die Kids so gerne machen. Ja?
0: Genau.
1: Ah, wunderbar. Gut, dann lass uns mal noch einen ganz kurzen Ausblick wagen. Wie geht es dann weiter in der ersten Ferienwoche?
0: Ja, so bis Mitte der Woche ist es tatsächlich noch ein bisschen durchwachsener und dann soll es aber wieder richtig schön und sonnig werden. Also da kann man eigentlich alles vorbereiten und planen für die nächsten Tage, wo es dann schön wird.
1: Na wunderbar. Gut, Anja, dann danke ich dir erstmal und wünsche dir ein schönes Wochenende.
0: Danke gleichfalls. Tschüss.
1: Tschüss.

Es war einmal vor nicht allzu langer Zeit, dass in den Bergen der magische Klang eines wundervollen Wesens zu hören war. Und alle, die seinen Ruf vernahmen, erfüllte eine friedliche und glückliche Stimmung.

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3: Das ist ein freundlicher Tag, der heutige Freitag, der letzte Schultag, 19 Grad jetzt auf dem Thermometer. Wir haben so

0: bisschen, ja, einen recht lebhaften Wind mit dabei. Es gibt Sonne und Wolken gemixt. Die Temperaturen klettern dann im Tagesverlauf noch ein kleines bisschen auf so Werte um die 21, 22 Grad. Auflockerung gibt es dann auch noch in Richtung Abend. Ja, zeigt sich die Sonne dann nochmal voll und ganz, bevor es dann in der Nacht, ja, beziehungsweise nach einer klaren Nacht morgen dann den Start ins Wochenende gibt und der, ja, so ein bisschen durchwachsen das Wochenende. Morgen noch freundlich, Sonne-Wolken im Mix, ganz ähnlich wie heute, Temperaturen um die 18 Grad, also noch einen kleinen Zacken kühler. Das Ganze in der Nacht, denn zum Sonntag ziehen Wolken rein, die auch schon mal den ein oder anderen Regenschauer im Gepäck haben. Der Sonntag dann, nun ja, vielleicht was zum Drinbleiben eventuell, gibt es da immer wieder vereinzelte Regenschauer, die Temperaturen klettern auf Werte so um die 21 Grad. Und damit haben wir es jetzt 13 Uhr.
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2: Ich bin Sven Hopf. Nun ist es offiziell. Julian Nagelsmann ist als Bundestrainer der deutschen Fußballnationalmannschaft zurückgetreten. Das hat der DFB nun bestätigt. Nach so einer herben Enttäuschung habe die Mannschaft die Chance auf einen unbelasteten Neuanfang verdient, so Nagelsmann in einem Statement. Die DFB-Spitzen hatten dem 38-Jährigen gestern bei einem Treffen in Frankfurt allerdings einen freiwilligen Rücktritt nahegelegt. Präsident Bernd Neuendorf dankte Nagelsmann heute aber auch für seine geleistete Arbeit seit 2023. Rund 7 Millionen Euro soll der scheidende Bundestrainer als Abfindung erhalten. Der Verband bestätigte zudem, dass nun Gespräche mit Jürgen Klopp aufgenommen werden sollen. Sachsens Landesregierung hat heute den Entwurf für den Doppelhaushalt für nächstes und übernächstes Jahr beschlossen. Das Schriftstück wird nun an den Landtag zur Beratung übermittelt. In den zwei Jahren sind Ausgaben in Höhe von rund 53,5 Milliarden Euro vorgesehen. Der Gesamtetat ist damit so groß wie noch nie. Steigen werden beispielsweise die Ausgaben für Bildung und Forschung. Sie nehmen etwa ein Drittel des Landeshaushaltes ein. Für die sächsischen Kommunen sind jeweils 9 Milliarden vorgesehen. 6 Bundesländer starten heute in die Sommerferien, darunter auch Sachsen und Thüringen. Da sich viele Familien gleich am Nachmittag ins Auto setzen, rechnet der ADAC an diesem Wochenende mit zahlreichen Staus. Verantwortlich dürften neben der Reisewelle auch Dauerbaustellen sein.
3: Unter anderem wird auf der A4 gebaut, von Ronneburg über Glauchau, Chemnitz und Dresden sowie auf der A72 in Höhe Zwickau-Ost. Die meisten Staus sind am Freitag- und Sonntagnachmittag sowie Samstagvormittag zu erwarten. Beachten sollten Autofahrer, dass an Wochenenden bei Stau Abfahrtssperren bzw. Durchfahrtsverbote gelten, beispielsweise auf der A8 in den Landkreisen Rosenheim und im Berchtesgadener Land. Doro Hedrich, Vogtlandradio.
2: Während der heißen Tage hatten sogenannte Blow-ups für Sperrungen verschiedener Autobahnen in Deutschland gesorgt. Auch im Vogtland hat eine Straße Hitzeschäden davongetragen, teilte das Landesstraßenbauamt mit. Auf der Umgehungsstraße zwischen Reichenbach und Neumark hat sich im Bereich der Brücke der Asphalt aufgewölbt. Seit Anfang der Woche wird das Tempo an der Stelle von 100 auf 50 gedrosselt. In den kommenden Tagen soll die Reparatur starten. Dafür wird die zweite Fahrspur gesperrt. Das waren die Vogtland-Radio-Nachrichten.
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0: 13 Uhr und 3 Minuten haben wir es damit. Schönen guten Tag auf die Straßen. Schönen guten Tag, liebe Autofahrer. Aktuell sieht es richtig gut aus auf den vogtländischen Straßen. Uns liegen keine Verkehrsstörungsmeldungen vor, aber geblitzt wird. Ja, Vogtland-Radiohörer haben uns Blitzer gemeldet. So unter anderem auch Christian, der hat oder sagt, auf der A93 Hof Richtung Chemnitz. Da stehen sie direkt vorm Dreieck Hochfranken im 120er-Bereich. Dankeschön fürs Weitersagen, Christian. Also, dann in Auerbach, Räumtengrüner Straße statt einwärts stehen sie noch und in Schönbrunn, Ortseingang von Oelsnitz kommend. Sollten Sie jetzt auch noch was entdeckt haben, Staus, Blitzer, mehr, dann immer her damit. Unter der 0800 30 30 113 melden Sie uns das selbstverständlich kostenlos oder gerne auch per WhatsApp-Nachricht direkt ins Studio. Die Nummer dazu finden Sie auf unserer Internetseite auf vogtlandradio.de. Dankeschön, gute Fahrt.
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0: Ja, mit Ricardo Schulten-Nowotny, der ist auch mit dabei. Das Ganze heute an diesem letzten Schultag. Und da gibt es ja selbstverständlich trotzdem auch, ja, müssen wir die Dinge abarbeiten, unseren Wirtschaftsticker in wenigen Minuten.

0: Jam & Spoon, Ride in the Night, ja, genau in der Nacht. Wir sind aber am letzten Schultag, ja, und genau an diesem letzten Schultag, da feiern wir das Ganze so ein bisschen, ja, mit unserem verrückten Ferienstart, mit Musik, die so ein bisschen Bock und Laune auf Urlaub macht, die ein bisschen auf Ferien, ein bisschen Ferienstimmung verbreiten soll. Und wir hauen regelmäßig hier heute 250 Euro Gutscheine raus, weil wir es ganz einfach alles können und weil wir es auch wollen. Wir wollen ein bisschen, ja, die Zeugnisse, ich sag mal, nicht belohnen, ist egal, was da draufsteht. Letzten Endes sind das alles nur Zensuren, ist alles nicht wichtig, sondern wie ihr seid, das ist wichtig. Ja, so viel an unsere lieben Schüler. Und was natürlich auch geht heute an diesem Tag, Musikwünsche und Grüße. Ja, immer her damit. Also wenn ihr da irgendeinen Bedarf habt, gerade ihr, die jetzt in die Ferien reinstartet oder auch natürlich auch für alle anderen Hörer, die jetzt ja nicht unbedingt in die Ferien starten, sondern auch im Sommer jetzt noch wackeln müssen. Macht nichts. Her mit den Grüßen, her mit den Musikwünschen, das dann auch jetzt in den ganzen Nachmittag hindurch. So, und auch wenn heute der letzte Schultag ist, müssen wir trotzdem ein bisschen unsere Aufgaben halt erfüllen. Und das ist auch der Blick in oder auf die Wirtschaft.
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2: Ich bin Doro Hedrich. Wer aus dem Vogtland an diesem Wochenende mit dem Auto in den Urlaub startet, sollte viel Geduld und etwas mehr Zeit einplanen. Mit Ferienbeginn in Sachsen, Thüringen und weiteren Bundesländern rollt die erste große Sommerreisewelle an. Der ADAC warnt besonders am Freitagnachmittag, Samstagvormittag und Sonntagnachmittag vor Staus. Für Reisende aus unserer Region können vor allem die A4 und die A9 rund ums Hermsdorfer Kreuz zur Geduldsprobe werden. Auch am Erfurter Kreuz drohen Verzögerungen. Zusätzlich bremsen rund 1000 Baustellen auf deutschen Autobahnen den Verkehr aus. Wer flexibel ist, fährt deshalb besser Montag oder Dienstag außerhalb des Berufsverkehrs. Außerdem empfiehlt der ADAC, früh morgens oder abends los, die Hitze meiden und vorab eine Ausweichroute checken.
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3: Das ist ein angenehmes Wetter, was wir da heute an diesem letzten Schultag am Freitag haben. 19 Grad jetzt auf dem Thermometer. Es hat einen recht lebhaften Wind mit dabei. Wolken haben wir und Sonne im Mix. Das Ganze klettert dann noch, was die Temperaturen angeht. So um die 21, 22 Grad bekommen wir da. Später dann in Richtung Abend lösen sich die paar Wolken, die wir da haben, so tatsächlich nochmal auf. Und es gibt Auflockerungen, beziehungsweise die Sonne, die zeigt sich dann am Abend nochmal in voller Pracht. Morgen dann der Start ins Wochenende, erstes Ferienwochenende. Bisschen durchwachsen das Ganze. Der Samstag noch ganz ordentlich mit einem Sonne-Wolken-Mix, wobei nachmittags die Wolken überwiegen. Abends dann etwas mehr Sonnenanteile, die Temperaturen so um die 20 Grad. In der Nacht zum Sonntag ziehen dann Wolken rein, die auch schon mal Regen im Gepäck haben. Der Sonntag selber dann, ja, da müssen wir in den Nachmittagsstunden zumindest mal mit vereinzelten Regenschauern rechnen. Temperaturen dabei maximal 20 Grad. Und damit haben wir es 13.30 Uhr, kurz nach 13:30.
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4: Ich bin Sven Hopf. Nun ist es offiziell. Julian Nagelsmann ist als Bundestrainer der deutschen Fußballnationalmannschaft zurückgetreten. Das hat der DFB bestätigt. Nach so einer herben Enttäuschung habe die Mannschaft die Chance auf einen unbelasteten Neuanfang verdient, so Nagelsmann in einem Statement. Während der heißen Tage hatten sogenannte Blow-ups für Sperrungen verschiedener Autobahnen in Deutschland gesorgt. Auch im Vogtland hat eine Straße Hitzeschäden davongetragen, teilte das Landesstraßenbauamt mit. Es betrifft die Umgehungsstraße zwischen Reichenbach und Neumark. Unbekannte haben in dieser Woche einen Hochsitz in Zwota zerstört. Laut Polizei zersägten die Unbekannten zwischen Mittwoch und Donnerstag Mittag die Stützpfeiler des Jägerstands, sodass er umstürzte. Soweit Vogtland Radio kompakt.
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3: 13.32 Uhr haben wir es damit. Kurz nach 13:30. Schönen guten Tag auf die Straßen. Schönen guten Tag, liebe Autofahrer. In Plauen, da gibt es ein Problem und zwar klemmt es im Bereich der Sauinsel, Hofer Landstraße, kurz nach dem Ortsausgang hat es einen Verkehrsunfall gegeben. Es gibt Behinderungen in beide Richtungen, also ortskundige Autofahrer werden hier am besten gebeten, den Bereich weiträumig zu umfahren. Vielen Dank an Kenny, der uns da per WhatsApp auf dem Laufenden gehalten hat. Ansonsten rollt der Verkehr soweit auf den vogtländischen Straßen, alles im grünen Bereich. Geblitzt wird auf der A93. Hof Richtung Chemnitz und zwar direkt vorm Dreieck Hochfranken wird im 120er-Bereich geblitzt. Und in Auerbach stehen sie, räumten grüner Straße stadteinwärts. Schönbrunn, Ortseingang von Oelsnitz, gibt es ebenfalls kostenpflichtige Fotos von Oelsnitz kommend. So muss das richtig heißen. So. Und sollten Sie jetzt noch was entdeckt haben, Staus, Blitzer, mehr, dann immer her damit unter der 0800 30 30 113 oder ganz einfach per WhatsApp-Nachricht direkt ins Studio. Die Nummer dazu finden Sie im Netz auf vogtlandradio.de. Dankeschön, gute Fahrt.
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3: Ja, an diesem
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3: An diesem Freitag, ja, wie gesagt, der letzte Schultag mit Ricardo Schult-Nowotny hier bei uns. Heute ja, Musik, die so ein bisschen Lust auf Urlaub macht, ein bisschen Ferienstimmung verbreiten und gerne auch mit Ihren Wünschen und Grüßen, wenn Sie dann mögen, per WhatsApp ist das ganz relativ einfach möglich. Her damit, wenn Sie dann Lust haben, ein bisschen mitzugestalten hier in unserem Musikprogramm. Und nicht zu vergessen, 250 Euro Gutscheine gibt es ebenfalls von uns dann immer dann, wenn die Schulglocke ertönt. Manch einer wird sich vielleicht noch erinnern, ja, das ist dieses grelle Ding, was dann so nervig klingelt. Das, wenn Sie hören, dann heißt es anrufen, schnell sein, 250 Euro Gutschein für den Freizeitpark Plon abfassen. Hier dann aber erstmal in wenigen Minuten das Songursprung.

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1: I Walk the Line. I Walk the Line ist ein Country-Song aus dem Jahr 1956, der von Johnny Cash geschrieben und von ihm zusammen mit seiner Band den Tennessee Two interpretiert wurde. Der Song war für Cash der erste Millionseller und der erste Nummer-1-Song in den Country-Charts. Nachdem Johnny Cash 1955 erste Erfolge zu verzeichnen hatte und auf dem Weg zum gefragten Star war, machte sich seine damalige Frau Vivian Liberto Sorgen, ihr Mann könne den Verlockungen in Form der vielen weiblichen Fans erliegen. Johnny Cash aber sagte, hey Baby, ich bleibe für dich auf dem geraden Weg. I walk the line. So war die Idee zu dem Song geboren. Tja, und dennoch, die Ehe wurde 1967 geschieden, 1968 heiratete Cash June Carter. Aber das ist eine andere Geschichte. Erfolgreicher lief es für den Song. Im Juni 1956 kam I Walk the Line in die Country Charts. Hier verweilte er 6 Wochen auf Platz 1. Und übrigens, es gibt sogar eine deutsche Version von Johnny Cash höchst selbst mit dem Titel Wer kennt den Weg?
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1: Ja, das ist kein Fake, keine KI, Johnny Cash selbst auf Deutsch. Aber zurück zum Original. Da die Band zur Zeit der Aufnahme noch keinen Schlagzeuger hatte, ließ Cash kurzerhand ein Stück Papier hinter die Saiten der Rhythmusgitarre klemmen. Dieses perkussive Schnarren wurde zum typischen Merkmal. Es entstand der berühmte Boom-Chicka-Boom-Sound, eine lautmalerische Beschreibung für den schnellen, stampfenden Klang ähnlich dem eines fahrenden Güterzugs. Und das wurde mit der Zeit zum Erkennungssound von Johnny Cash.
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1: Es ist ein freundlicher Tag, der heutige Freitag, so ein bisschen Wind mit im Spiel. Das Ganze bei Temperaturen jetzt aktuell so um die 20 Grad. Ja, viel passiert da nicht mehr. Es gibt sonnige Abschnitte, es gibt aber auch Wolken. Also das Ganze so im Wechsel, später dann zum Abend Auflockerung. Und dann kriegen wir dann die Sonne auch nochmal in ihrer vollen Gänze zum Genießen. Dann morgen der Start ins Wochenende. Ja, so ein Mix aus allem, aus Regen und Wolken und Sonne. Also von allem was dabei. 20 Grad, was die Temperaturen angeht. Der Samstag, der möglicherweise schönere Tag des Wochenendes. Dann am Abend mit Auflockerung und richtig viel Sonne. Der Sonntag hat dann schon mal hin und wieder einen Regenschauer im Gepäck. Und damit haben wir es jetzt genau 14 Uhr.
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0: Ich bin Sven Hopf. Nun ist es offiziell, Julian Nagelsmann ist als Bundestrainer der deutschen Fußballnationalmannschaft zurückgetreten. Das hat der DFB bestätigt. Nach so einer herben Enttäuschung habe die Mannschaft die Chance auf einen unbelasteten Neuanfang verdient, so Nagelsmann in einem Statement. Die DFB-Spitzen hatten dem 38-Jährigen gestern allerdings bei einem Treffen in Frankfurt einen freiwilligen Rücktritt nahegelegt. Präsident Bernd Neuendorf dankte Nagelsmann heute aber auch für seine geleistete Arbeit seit 2023. Rund 7 Millionen Euro soll der scheidende Bundestrainer als Abfindung erhalten. Der Verband bestätigte zudem, dass nun Gespräche mit Jürgen Klopp aufgenommen werden. Sachsens Landesregierung hat heute den Entwurf für den Doppelhaushalt für nächstes und übernächstes Jahr beschlossen. Das Schriftstück wird nun an den Landtag zur Beratung übermittelt. In den 2 Jahren sind Ausgaben in Höhe von rund 53,5 Milliarden Euro vorgesehen. Der Gesamtetat ist damit so groß wie noch nie. Steigen werden beispielsweise die Ausgaben für Bildung und Forschung. Sie nehmen etwa ein Drittel des Landeshaushaltes ein. Für die sächsischen Kommunen sind jeweils 9 Milliarden vorgesehen. Unbekannte haben in dieser Woche einen Hochsitz in Zwota zerstört. Laut Polizei zersägten die Unbekannten zwischen Mittwoch und Donnerstag Mittag die Stützpfeiler des Jägerstands, sodass er umstürzte. Zudem besprühten sie den Hochsitz mit schwarzem Graffiti. Aufgestellt war er in einem Waldgebiet südlich der Bahnlinie bei Oberzwota. Der Sachschaden beläuft sich auf 3.000 Euro. Es werden Zeugen gesucht. 6 Bundesländer starten heute in die Sommerferien, darunter auch Sachsen und Thüringen. Da sich viele Familien gleich am Nachmittag ins Auto setzen, rechnet der ADAC an diesem Wochenende mit zahlreichen Staus. Verantwortlich dürften neben der Reisewelle auch Dauerbaustellen sein.
1: Unter anderem wird auf der A4 gebaut, von Ronneburg über Glauchau, Chemnitz und Dresden sowie auf der A72 in Höhe Zwickau-Ost. Die meisten Staus sind am Freitag- und Sonntagnachmittag sowie Samstagvormittag zu erwarten. Beachten sollten Autofahrer, dass an Wochenenden bei Stau Abfahrtssperren bzw. Durchfahrtsverbote gelten, beispielsweise auf der A8 in den Landkreisen Rosenheim und im Berchtesgadener Land. Doro Hedrich, Vogtlandradio.
0: Das waren die Vogtlandradio-Nachrichten.
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3: 14 Uhr und 3 Minuten haben wir es damit. Schönen guten Tag auf die Straßen. Schönen guten Tag, liebe Autofahrer. Auf der B173, da klemmt es, beziehungsweise ist die Hofer Straße zwischen der B92 Böhlerstraße und an der Meisterei wegen eines Unfalls in beiden Fahrtrichtungen aktuell gesperrt. Ortskundige Autofahrer werden gebeten, das Gebiet weiträumig zu umfahren. Dann haben wir noch Blitzer. Wir haben uns unser Vogtlandradio-Hörer gemeldet auf der A93 Hof in Richtung Chemnitz, direkt vorm Dreieck Hochfrank im 120er-Bereich. Auf der B173 Ortsdurchfahrt Tosfell Richtung Treuen bzw. Reichenbach steht ein grauer Caddy im 30er-Bereich. Dankeschön, Ralf, fürs Weitersagen. Und Schönbrunn am Ortseingang von Oelsnitz kommend. Da gibt es ebenfalls kostenpflichtige Fotos. Sollten Sie jetzt noch was entdeckt haben, Staus, Blitzer, mehr, dann immer her damit unter der 0800 30 30 113. Melden Sie uns das selbstverständlich kostenlos oder gerne auch per WhatsApp die Nummer auf vogtlandradio.de. Dankeschön, gute Fahrt.
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3: Und mit Ricardo Schulten-Wodny und Ihnen, die sich regelmäßig hier melden und Grüße dalassen und auch mal einen Musikwunsch, wenn Sie denn mögen. Ja, das Ganze möglich über über WhatsApp, ganz einfach. Ne? Die Nummer, die steht auf unserer Internetseite. Einfach her damit, mit den Grüßen und Wünschen. Und da ist heute im Laufe des Tages mal reingekommen ein Wunsch bzw. Gruß von der Katrin. Die startet jetzt in diesem Moment in ihren Urlaub und würde sich riesig freuen, wenn sie von Unheilig den Song Große Freiheit hören dürfte. Na, da wollen wir doch nicht so sein und hauen das Ding einfach mal hier hin. Unheilig Große Freiheit. Und nicht vergessen, 250 Euro Gutscheine gibt es ebenfalls zu gewinnen bei uns, wenn das Schulklingeln zu hören ist.

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1: Jawohl, so. Und ich bin der Ricardo, nicht der Bernd am Grill. Nein, ich bin Ricardo, stehe am Mikrofon hier. Und heute ist der letzte Schultag und aus diesem Grund halt die Musik heute mal bei uns. Ein bisschen, ein kleines bisschen anders, ein bisschen Lust auf Urlaub machen, ein bisschen Bock auf Ferien und darum eben auch, haben wir auch mal wieder geläutet.
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1: Ja, und da sollten wir auch jetzt jemanden am Telefon haben, der das Schulklingeln gehört hat. Hallo, Mandy.
3: Hallöchen.
1: Ja, hi.
3: Ich freue mich, dass ich durchkam.
1: Ja, da freuen wir uns doch alle zusammen. Freuen wir uns mit 250 Euro Gutschein für den Freizeitpark Plon.
3: Ja.
1: Genau so. Wunderbar.
3: Echt super.
1: Schön. Wer freut sich denn noch mit Ihnen oder dir? Darf ich du sagen? Oder die?
3: Können Sie machen, genau. Ja? Also auf jeden Fall unser Enkelkind. Und ich habe mich da heute schon den ganzen Tag rangehängt und habe auf Schulklingeln gewartet.
1: Ja.
3: Und jetzt freue ich mich umso mehr, dass es geklappt hat.
1: Wunderbar. Ja, wie viele andere auch, ne? Kann ich aber verraten, wenn wir hier diese 250 Euro Gutscheine für unseren Freizeitpark Plon raushauen. Da läuten hier die Telefone, da sind welche dabei. Da haben wir eigentlich gedacht, die sind kaputt. Selbst die klingeln alle mit hier. Ne? Da ist immer ganz schön was los. Gut, ich habe rausgehört, ein Enkel gibt's da. Der geht schon zur Schule?
3: Ja, der geht zur Schule.
1: Oh, darf ich fragen, Zeugnis? Gab es da heute dann auch eins, oder?
3: Ja, da gab es eins und da warten wir schon drauf. Und wollen es auch mal sehen als Großeltern.
1: Ja. Aber heutzutage genau. Weiß man doch eigentlich schon so ein bisschen, man kann doch jetzt überall schon gucken, immer im Internet, da gibt es doch, was weiß ich, hier Fuchsnoten und sowas, wo man schon sieht, was einen erwartet. Das ist so geheimnisvoll, ist es doch gar nicht, oder wisst ihr nichts?
3: Ach, wir wissen gar nichts. Hm. Wir lassen uns überraschen und wir sind eigentlich glücklich, so ja. Wie alles ist.
1: Ah, gut, okay, wunderbar. Gut, dann herzlichen Glückwunsch nochmal an der Stelle und euch dann, könnt ihr noch ein paar mitnehmen, Kumpels vom Enkel, im Freizeitpark Plon. Ganz viel Spaß da. Da kommt er auf jeden Fall ein Stück weit. Und ja, und eine schöne Ferienzeit dann an der Stelle.
3: Herzlichen Dank nochmal.
1: So, super. Mandy, Sie bleiben noch einen kleinen Moment am Telefon. Ich erkläre dann noch das ganze Prozedere, wie Sie dann an Ihren Gutschein rankommen, dass es auch alles klappt. Und alle anderen, die jetzt nicht, die es nicht geschafft haben, die jetzt nicht durchgekommen sind oder ja vergeblich darauf gewartet haben, dass Ihr Name hier erklingt, nicht traurig sein. Es gibt noch Gutscheine heute. Also wir sind da noch ein ganzes Stück da und dieser verrückte Ferienstart, der läuft ja auch noch eine ganze Weile. Also munter weiter hören, ja, Vogtlandradio hören. Ich drücke auf jeden Fall ganz feste die Daumen.
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25: Ein bisschen einen lebhaften Wind, den haben wir da heute auf jeden Fall an diesem Freitag, dem letzten Schultag. Aber es gibt auch sonnige Abschnitte und es gibt auch ein paar vereinzelte Wolken. Das Ganze so ein bisschen im Wechselspiel bei Temperaturen, ja, um jetzt aktuell 20 Grad. Viel passiert da dann heute nicht mehr, was das angeht. Maximal 21 Grad sind da drin. Später dann am Abend gibt es nochmal Auflockerung und die Sonne zeigt sich dann nochmal voll und ganz. Morgen dann der Start ins erste Ferienwochenende. Ja, ein bisschen durchwachsen das Ganze. 20 Grad, was die Temperaturen angeht an beiden Tagen. Der Samstag vielleicht der etwas schönere Tag mit einem Sonne-Wolken-Mix. Vormittags, nachmittags ein paar dickere Wolken, bleibt aber zumindest dann bis in die Nacht hinein trocken. Dann der Sonntag hat dann hin und wieder schon mal einen Regenschauer mit im Gepäck. Die Temperaturen im Grunde ähnlich. Wenn wir dann schon mal in die kommende Woche, die erste Ferienwoche schauen wollen, ja, ein bisschen wechselhaft das Ganze. 14.30 Uhr haben wir es, 14:30.
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0: Ich bin Sven Hopf. Tierparkausflüge, kreative Workshops oder Geocaching-Touren. Mit dem Start in die Sommerferien können Familien auch zu Hause vieles erleben. So können sich Kinder und Jugendliche in einem Crashkurs in der Galerie E.O. Plauen beispielsweise an einem Comic probieren. Nun ist es offiziell, Julian Nagelsmann ist als Bundestrainer der deutschen Fußballnationalmannschaft zurückgetreten. Das hat der DFB bestätigt. Nach so einer herben Enttäuschung habe die Mannschaft die Chance auf einen unbelasteten neuen Anfang verdient, so Nagelsmann in einem Statement. Unbekannte haben in dieser Woche einen Hochsitz in Zwota zerstört. Laut Polizei zersägten die Unbekannten zwischen Mittwoch und Donnerstag Mittag die Stützpfeiler des Jägerstands, sodass er umstürzte. Soweit Vogtland Radio kompakt.
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25: 14 Uhr und in wenigen Sekunden 32 haben wir es kurz nach 14:30. Schönen guten Tag auf die Straßen. Schönen guten Tag, lieber Autofahrer, auf der B173 beziehungsweise die B173 betrifft das. Die ist wohl noch immer gesperrt. Ich aktualisiere hier nochmal. Ja. Nach einem Verkehrsunfall eine Sperrung dazwischen der B92 Böhlerstraße und an der Meisterei. Beide Fahrtrichtungen dort gesperrt. Ortskundige Autofahrer werden hier gebeten, den Bereich weiträumig zu umfahren. Dann haben uns unsere Vogtlandradio-Hörer noch Blitzer gemeldet. Auf der A93 stehen sie, Hof Richtung Chemnitz, zwischen oder direkt vor dem Dreieck Hochfranken wird im 120er-Bereich geblitzt. Und auf der B173 Ortsdurchfahrt Tosfell Richtung Treuen, dann grauer Caddy im 30er-Bereich. Sollten Sie jetzt noch was entdeckt haben, Staus, Blitzer, mehr, melden Sie uns bitte unter der 0800 30 30 113 oder gerne auch per WhatsApp die Nummer auf vogtlandradio.de. Dankeschön, kommen Sie gut an.
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25: Ja, und mit Ricardo Schulten-Wodny am Mikrofon und Veranstaltungshinweisen, die gibt's hier gleich in unserer Vogtlandradio-Freizeit.

0: Blow My Whistle, Baby. Florida, hier im Vogtland Radio an diesem Freitag. Letzter Schultag übrigens. Was lachst du da?
1: Florida ist gut. Flowrider heißt er.
0: Flowrider.
1: Flowrider,
0: ja. Habe ich Florida gesagt?
1: Ja, macht nichts, alles gut.
0: Der Lowrider, Flowrider.
1: Genau.
0: Lirum Larum. Heute letzter Schultag, Jörg.
1: Ja.
0: Auch für dich. Hast du ein Zeugnis bekommen?
1: Ja, habe ich.
0: Und Betragen, was steht drauf?
1: Betragen, Spitze.
0: Die Note gibt's nicht.
1: Ach so.
0: Die Note gibt's gar nicht. Die gibt's gar nicht.
1: Ich dachte, nee, das erinnert mich immer an die schlimmsten Jahre, an die schlimmsten 3 Jahre meiner Schulzeit, so Schulferienbeginn. Also die erste Klasse.
0: Mhm. Ich habe vorhin gesehen, ich habe mal nachgeguckt, Österreich startet auch in die Ferien heute.
1: Oha.
0: Beziehungsweise heute und teilweise auch in nächste Woche erst da die ganzen Bundesländer, wie bei uns ähnlich, ne? Ein bisschen versetzt. Weißt du, schätzt du, wie lange die Ferien haben?
1: Die Österreicher?
0: Mhm.
1: Tja, wenn du mich das so fragst, wahrscheinlich länger als wir, dann sage ich mal 8 Wochen.
0: Das stimmt. Die haben echt 2 Monate Ferien.
1: Ne? Oder die.
0: Wie früher bei uns mal war das auch mal so.
1: Ja, in Dänemark zum Beispiel, da machen die Schulen schon Mitte Juni dicht und dann fangen die im September erst wieder an. Das ist kein Spruch.
0: Aber ehrlich?
1: Ja, die haben da bis zu 3 Monaten.
0: Aber die sind auch schlauer, die Dänen.
1: Das weiß ich nicht. Glücklicher sind sie.
0: Die schleppen, laut Statistik. Die schleppen auch keine Bücher mit sich rum.
1: Ja, vielleicht, ja.
0: Die haben einfach alle nur noch so ein iPad. Egal, wir wünschen auf jeden Fall allen da draußen, die heute in die Ferien starten oder ihren letzten Schultag haben, auf jeden Fall großartige Ferien dann und

0: Und egal, wie das Zeugnis ausgefallen ist, da sollte man sich eh nichts draus machen. Das sind eh nur Zensuren, die sagen gar nichts aus. Jörg Ursprung, der seines Lebens immer nur gute Noten hatte, der wird ab 15 Uhr hier jetzt das Mikrofon übernehmen. Ich habe übrigens gesagt, man soll da eigentlich nicht schwindeln.
1: Ich sage dazu nichts.
0: Gut, ab 15 Uhr ist er hier und wir machen fleißig weiter mit 250-Euro-Gutschein rausschmeißen.
1: Das stimmt, ja.
0: Ne? Und Musikwünsche kann man.
1: Kann man auch noch machen.
0: Bei dir sich wünschen.
1: Ich bin gespannt. Wir machen ja den verrückten Ferienstart. Also darf auch mal ein Ausreißer sein. Vorausgesetzt, wir haben das.
0: Ich habe mitgekriegt, hier waren schon ein paar dabei, einige Ausreißer.
1: Ja, das ist klar, die gibt es ja immer weiter. Dafür ist er da.
0: Was kein Ausreißer ist, auf jeden Fall, dass auch heute an diesem Freitag eine Menge los ist im Vogtland und wir haben mal ein bisschen was zusammengetragen.
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0: So, es geht nicht nach Flowrider, es geht nach Oelsnitz.
1: Ja, genau, nach Oelsnitz geht's. Hm. Da startet heute das Sperkenfest, 3 Tage Stadtfest mit Musikvereinen, Oldtimern. Jede Menge Programm ist geboten. Heute Abend wird das Fest offiziell eröffnet. Danach feiert die Logo-Rockband ihr 45-jähriges Jubiläum auf der Bühne. Das dürfte den extra Fetz geben. Los geht's auf jeden Fall 18 Uhr. Eröffnung ist dann um 20 Uhr.
0: Und auch in Oberlosa, da wird heute gefeiert. Das Sport- und Sommerfest des SV 04 beginnt nämlich mit dem Lost Grounds Fußballspiel. Ich glaube, VfC 2 ist dazu Gast. Als letztes Mal Fußball auf Oberlosas Rasen. Also da wird der Rasen nochmal richtig zerstört. Da werden wir schon nicht gewinnen, dann machen wir Rasen kaputt. Dazu gibt es ein Freizeit-Volleyball-Turnier im Sand, ein Lampion-Umzug und später Party im Festzelt. So wie es gehört, Beginn ist 18 Uhr.
1: Ja, vielleicht wird sich da auch hier ein Stück Rasen mit nach Hause genommen.
0: Wenn er noch Rasen ist.
1: Wenn er noch Rasen ist, okay, gucken wir mal. Ja, auch in Leubnitz, da geht's heute sportlich zu. Hier startet heute das 75. Sport- und Volksfest. Los geht's mit einem Fußball-Freizeitturnier. Danach gibt's Fassbieranstich, Salut, Schießen und Blasmusik mit den Original-Rosenbacher Musikanten. Abends wird dann mit DJ Peter weiter gefeiert. Ein klassischer Dorffestabend, also mit Sport, Musik und Party. Beginn ist da 17 Uhr.
0: Ja, und wenn Sie noch Ideen haben oder vielleicht irgendwelche Veranstaltungen, wo Sie der Meinung sind, das sollten unbedingt alle wissen, dann schreiben Sie uns ganz einfach.
1: Ja, Mail schreiben, freizeit@vogtlandradio.de.
0: Genau, so wird's gemacht. Dann bleibt mir jetzt noch dir eine schöne Sendung zu wünschen.
1: Ja, schauen wir mal.
0: Da draußen immer ran mit den Wünschen, Musikwünsche per WhatsApp einfach schicken. Ja, einfacher geht's eigentlich gar nicht. Die Nummer, da wissen Sie eh alle, wo die steht. Brauche ich Ihnen nicht nochmal erzählen, aber ich kann Ihnen Folgendes sagen. Ich bin dann nämlich mal weg, jetzt. Für ein bisschen länger. Ich mache ein bisschen Urlaub.
1: Ja, auch noch.
0: Ja, das genau. Mit Musik von Luna geht's ab. Machen Sie es gut. Bye, bye. Ihre gerade Schuld, ne? Wort nie.

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2: Ja, heute dieser böig auffrischende Wind. Temperaturen 20 bis 23, 24 Grad sind drin. Ansonsten ein durchaus stabiler Mix aus Sonne und Wolken. Also die Sonne hat viel Platz, ist durchaus schön. Aber der Wind, der kommt halt teilweise frisch und auch mal aufbrausend daher. Auch in der Nacht dann aufgelockert, bewölkt mit Sternen, klar 10 bis 13 Grad. Morgen und am Sonntag um 20 Grad die Werte. Auch am Morgen dann so ein Mix aus Sonne und Wolken. Ein bisschen Wind kommt dazu. Morgen Abend und in der Nacht auf Sonntag auch mal Regen. Sonntag dann auch ein Mix aus Sonne und Wolken. Windig bleibt es, aber auch am Sonntag dann teilweise Niederschläge. Also ein bisschen Regen müssen wir auch da kalkulieren. Und Montag ähnliches Spiel. 15 Uhr ist es jetzt.
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3: Ich bin Sven Hopf. Tierparkausflüge, kreative Workshops oder Geocaching-Touren. Mit dem Start in die Sommerferien können Familien auch zu Hause vieles erleben.

0: können sich Kinder und Jugendliche in einem Crashkurs in der Galerie E.O. Plauen beispielsweise an einem eigenen Comic probieren.
1: Für viele dürfte was dabei sein. So lädt die Deutsche Raumfahrtausstellung in Morgenröte-Rautenkranz zum Raketenbasteln sowie zur Familien-Geocaching-Tour ein. Der Jugendclub Flowzone in Rodewisch hat einen Graffiti-Workshop und mehrere Ausflüge auf die Beine gestellt, unter anderem nach Dresden. Und auf Burg Pusterstein geht es um Ausbildung und Freizeit in früheren Zeiten. Hier können Kinder mit Knappe Kuno auf Abenteuer-Rätselreise gehen. Doro Hedrich, Vogtlandradio.
0: Die Kosten für die Dachsanierung am Rittergut in Kleingera bei Elsterberg sind gesichert. Wie der zuständige Verein mitteilt, ist die Spendenaktion erfolgreich zu Ende gegangen. Es wurden 20.800 Euro gesammelt. Dazu kommen noch der Eigenanteil des Vereins und Fördermittel. Begonnen wurde die Dachsanierung am Rittergut bereits. Die Arbeiten werden von einer Greizer Firma übernommen. Unbekannte haben in dieser Woche einen Hochsitz in Zwota zerstört. Laut Polizei zersägten die Unbekannten zwischen Mittwoch und Donnerstag Mittag die Stützpfeiler des Jägerstands, sodass er umstürzte. Zudem besprühten sie den Hochsitz mit schwarzem Graffiti. Aufgestellt war in einem Waldgebiet zwischen der Bahnlinie bei südlich der Bahnlinie bei Oberzwota. Der Sachschaden beläuft sich auf 3.000 Euro. Es werden Zeugen gesucht. Nun ist es offiziell. Julian Nagelsmann ist als Bundestrainer der deutschen Fußballnationalmannschaft zurückgetreten. Das hat der DFB bestätigt. Nach so einer herben Enttäuschung habe die Mannschaft die Chance auf einen unbelasteten Neuanfang verdient, so Nagelsmann in einem Statement. Die DFB-Spitzen hatten dem 38-Jährigen allerdings gestern bei einem Treffen in Frankfurt einen freiwilligen Rücktritt nahegelegt. Präsident Bernd Neuendorf dankte Nagelsmann heute aber auch für seine geleistete Arbeit seit 2023. Rund 7 Millionen Euro soll der scheidende Bundestrainer als Abfindung erhalten. Der Verband bestätigte zudem, dass nun Gespräche mit Jürgen Klopp aufgenommen werden sollen. Das waren die Vogtlandradio-Nachrichten.
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3: Es ist 15 Uhr und 3 gerade geworden. Die Straßen sind meist frei derzeit, nichts Großartiges. Nee, B173 Plaunhofer Straße ist auch geräumt. Da zwischen B92 Brüderstraße und an der Meisterei. Das hatten auch Samira und Nicole durchgegeben. Also besteht diese Störung nicht mehr. Super Sache. Geblitzt wird aber noch B92 Ortsausgang Plauen Richtung Oelsnitz. Hier steht ein grauer Caddy, hatte Rudi gemeldet. Danke. Und Ralf, dankeschön. Der meldet einen Blitzer auf der B173 Ortsdurchfahrt Tossfell in Richtung Treuen-Reichenbach. Da steht ein grauer Caddy im 30er kmh-Bereich. Und wenn Sie was entdecken, Stausblitzer mehr, melden Sie uns das bitte auch kostenlos. 0800 30 30 113 oder per WhatsApp die Nummer auf vogtlandradio.de. Dankeschön.
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3: Ja, da ist es wieder soweit. Die Sommerferien haben begonnen, die großen Ferien, wie man ja auch sagt. Und wir haben auch Großes vor mit euch, mit Ihnen, beziehungsweise machen wir heute wieder so ein bisschen von der Kette oder einfach sind etwas verrückt und anders mal unterwegs. Und wer Musikwünsche hat, Grüße hat oder uns auch gerne mitteilen möchte, wo es in den Urlaub hingeht, ja, gerne eine WhatsApp schreiben, die Nummer ja auf vogtlandradio.de. Wir reisen jetzt zunächst in die Ferien mit der Bahn, aber nicht mit der Deutschen Bahn, sondern unsere, die heißt Emma. Ja, die ist vielleicht ein bisschen zuverlässiger. Hier sind Dolls United aus Mitte der 90er und eine Insel mit zwei Bergen.

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1: Das ist ein wundervolles Thema für

0: Auch das muss sein zum verrückten Ferienstart mit DJ Ostkurve und Enzo Amos. Big Daddy, that's Amore.
1: Bisschen Champagner. Bisschen Amore.
0: Ja, sag ich doch. Champagner, Blubberwasser, lieber ein Altbier. Hm?
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14: Es ist alles in allem schön, gibt viel Sonnenschein, allerdings ist auch ein kräftiger, böiger Wind, der immer wieder auffrischt unterwegs, aber es ist trocken. Ja, die Wolken, die durchziehen, sind harmlos, Temperaturen 21 bis 24 Grad in der Spitze, 10 bis 13 Grad in der Nacht, meist ist es aufgelockert, bewölkt, bis sternenklar. Morgen und am Sonntag dann die Werte so um die 20 Grad Marke plus, also 20 bis 22, 23 Grad vielleicht sind drin. Ansonsten ein bisschen verhalten. Morgen sind Mix aus Sonne und Wolken, bleibt zunächst mal trocken. Erst am späteren Abend, in der Nacht auf Sonntag, kann auch etwas Regen runterkommen. Auch Sonntag etwas unbeständiger, wird so ein Mischmaschwetter sein. Sonne, Wolken im Wechsel, teils im Laufe des Tages mal ein Regentropfen, böiger Wind und auch am Montag zum Start in die neue Woche dann Regenwolken, die immer wieder auftauchen. Es ist 15.30 Uhr.
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15: Ich bin Sven Hopf. Tierparkausflüge, kreative Workshops oder Geocaching-Touren. Mit dem Start in die Sommerferien können Familien auch zu Hause vieles erleben. So können sich Kinder und Jugendliche in einem Crashkurs in der Galerie E.O. Plauen beispielsweise an einem eigenen Comic probieren. Die Kosten für die Dachsanierung am Rittergut in Klein-Gera

0: Und bei Elsterberg sind gesichert. Wie der zuständige Verein mitteilt, ist die Spendenaktion erfolgreich zu Ende gegangen. Es wurden 20.800 Euro gesammelt. Unbekannte haben in dieser Woche einen Hochsitz in Zwota zerstört. Laut Polizei zersägten die Unbekannten zwischen Mittwoch und Donnerstagmittag die Stützpfeiler des Jägerstandes, sodass er umstürzte. Soweit Vogtland Radio Kompakt.
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2: 15.32 Uhr wird es gleich. Es gibt keine Störungen, aber geblitzt wird noch. Rudi, Dankeschön. Der melden Blitzer auf der B92, Ortsausgang Plauen Richtung Oelsnitz. Hier steht ein grauer Caddy und auch so ein grauer Caddy entdeckt von Ralf und gemeldet, danke. Auf der B173, Ortsdurchfahrt Tosfell in Richtung Treuen-Reichenbach. Stausblitzer mehr, melden auch Sie uns bitte kostenlos 0800 30 30 113 oder per WhatsApp, die Nummer auf vogtlandradio.de. Dankeschön.
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1: Mit Jörg Ursprung wollen wir mal. Ja. Hab noch einiges vor. Ich glaube, Plonengutschein haben wir auch noch mit dabei. Ja, ich sehe gerade, da wird auch noch einer ausgelobt, wenn hier die Schulklingel erklingt. Und ansonsten schöne Ferien, schönen Start in die Ferien. Wenn ihr auch mit dabei sein wollt, WhatsApp schreiben, Grüße loswerden oder auch mal einen verrückten Song wünschen. Nee.

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0: La, das geht hier, das ist verrückt, das ist hier heute was los. So, das habe ich gerade ganz, ganz frisch habe ich telefoniert und das war auch letzte Sekunde. Ich hoffe, jetzt ist der Yves in der Leitung. Ist das so?
1: Jawohl, das ist richtig.
0: Jawohl, Yves heißen Sie vorne, Schmidt hinten, ne?
1: Richtig, genau so.
0: Jawohl, so hat es mit der Kollege gerade reingereicht. Wir haben Sie aus dem Lostöpfchen gefischt. Sie haben gewonnen, weil Sie haben das Schulklingeln gehört, das heißt 250 Euro Gutschein.
1: Das klingt super.
0: Ja, hier.
1: Wunderbar. Da freuen wir uns. Dankeschön.
0: Ja, sehr gerne. Waren Sie schon mal in Plon?
1: Jawohl.
0: Ja, also Sie kennen das Ding, ne?
1: Richtig. Noch nicht die neue Attraktion, die jetzt erst aufgemacht hat, aber wir waren schon einige Male, da es ja um die Ecke liegt.
0: Ah, okay, das stimmt. Ja, Sie kommen aus Plauen, glaube ich, ne? Habe ich gesehen hier?
1: Genau.
0: Genau, dann ist es ja nicht so wahnsinnig weit. Ferien, haben Sie Schulkinder, die jetzt auch heute in die Ferien gestartet sind?
1: Richtig, richtig.
0: Ja.
1: Unser Sohnemann hat heute seinen Abschluss geschafft.
0: Sein Abschluss hat er geschafft, ja. Das ist ja klasse, das ist ja super.
1: Die 10. Klasse erstmal, aber hat noch 2 Jahre Abi vor sich.
0: Ah, okay, also mittlere Reife schon mal durchgeboxt und jetzt dann noch freiwillig das Abi hinten dran schneiden.
1: Genau. Ne?
0: Dann drücken wir dafür die Daumen, das heißt, es geht wohlverdient in die Ferien, schon einen Ferienort. Ich frage mal so ein bisschen rum, wohin geht's?
1: Ja, es geht dieses Jahr an die Ostsee.
0: An die Ostsee, das
1: so
0: ist schön.
1: Ecke Rostock, Warnemünde.
0: Ah, das ist auch eine schöne Ecke da oben, ne?
1: Jo.
0: Genau, breite Sandstrände und im Hinterkopf die Freude dann über den 250-Euro-Gutschein. Glückwunsch nochmal, Yves. Bleiben Sie bitte noch in der Leitung, ja? Und dann klären wir das weitere Prozedere.
1: Alles klar, Dankeschön.
0: Okay, alle anderen nicht traurig sein, schöne Ferien.

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2: Jo, bisschen pustig ist das auch heute, steife Brise. Ja, also immer wieder so ein bisschen auffrischender Wind. Ansonsten so ein beschaulicher Mix aus Sonne und Wolken. Auf jeden Fall ist es trocken und die Temperaturen so bei 21 bis 24 Grad. 10 bis 13 Grad in der Nacht, aufgelockert, bewölkt, bis sternenklar. Auch das Wochenende ist ein bisschen verhalten. So 20 bis 22 Grad sind morgen und Sonntag drin. Morgen dann ein paar mehr Wolken, aber die Sonne wird sich zeigen. Der Wind, der bleibt. Morgen Abend dann auch schon erste Regenwolken, auch in der Nacht auf Sonntag. Sonntag allgemein dann etwas durchwachsener, gibt Sonne und Wolken im Wechsel aus den Wolken. Neben böig auffrischenden Winden dann auch mal der eine oder andere Tropfen. Es ist 16 Uhr.
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3: Ich bin Sven Hopf. Tierparkausflüge, kreative Workshops oder Geocaching-Touren. Mit dem Start in die Sommerferien können Familien auch zu Hause vieles erleben. So können sich Kinder und Jugendliche in einem Crashkurs in der Galerie E.O. Plauen beispielsweise an einem eigenen Comic probieren.
4: Für viele dürfte was dabei sein. So lädt die Deutsche Raumfahrtausstellung in Morgenröte-Rautenkranz zum Raketenbasteln sowie zur Familien-Geocaching-Tour ein. Der Jugendclub Flowzone in Rodewisch hat einen Graffiti-Workshop und mehrere Ausflüge auf die Beine gestellt, unter anderem nach Dresden. Und auf Burg Pusterstein geht es um Ausbildung und Freizeit in früheren Zeiten. Hier können Kinder mit Knappe Kuno auf Abenteuer-Rätselreise gehen. Doro Hedrich, Vogtlandradio.
3: Die Kosten für die Dachsanierung am Rittergut in Kleingera bei Elsterberg sind gesichert. Wie der zuständige Verein mitteilt, ist die Spendenaktion erfolgreich zu Ende gegangen. Es wurden 20.800 Euro gesammelt. Dazu kommen noch der Eigenanteil des Vereins und Fördermittel. Begonnen wurde die Dachsanierung am Rittergut bereits. Die Arbeiten werden von einer Greizer Firma übernommen. Der verkehrsberuhigte Bereich in der Moltke-Straße in Plauen wird aufgehoben. Wie die Stadt mitteilt, wurde bei einer

0: Überprüfung festgestellt, dass die Voraussetzungen dafür nicht vorliegen. Damit wird der Bereich nun zur Tempo-30-Zone. Die entsprechenden Schilder werden demnächst aufgestellt. Unbekannte haben in dieser Woche einen Hochsitz in Zwota zerstört. Laut Polizei zersägten die Unbekannten zwischen Mittwoch und Donnerstagmittag die Stützpfeiler des Jägerstands, sodass er umstürzte. Zudem besprühten sie den Hochsitz mit schwarzem Graffiti. Aufgestellt war er in einem Waldgebiet südlich der Bahnlinie bei Oberzwota. Der Sachschaden beläuft sich auf 3.000 Euro. Es werden Zeugen gesucht. Das waren die Vogtland-Radio-Nachrichten.
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2: Es ist gerade 16.02 Uhr geworden. Keine großartigen Störungen. A9, noch eine Gefahrenstelle Richtung Berlin zwischen Bad Lobenstein und Schleiz. Noch immer der defekte LKW hier auf dem Standstreifen. Da ein bisschen aufpassen bitte. Und dann haben wir auch noch eine Blitzerwarnung reinbekommen von Rudi zuletzt. Dankeschön. B92, Ortsausgang Plauen Richtung Oelsnitz. Hier steht ein grauer Caddy. Staus, Blitzer, mehr melden auch Sie uns bitte kostenlos. 0800 30 30 113. Oder aber per WhatsApp die Nummer auf vogtlandradio.de. Dankeschön vorab.
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2: Und mit Jakobsprung hinein in die Ferien. Schönen Urlaub, wenn es für euch, für sie soweit ist. Ja, ansonsten, alle, die später fahren, werden ihn dann später genießen. Wir haben heute noch einiges vor, unter anderem auch heute noch unser Fußballwissen für Checker gleich. Und wir machen natürlich heute mal die etwas andere Musik, sind ein bisschen locker, flockig heute unterwegs, auch ja locker vom Mocker, wenn man das so möchte. Ihr könnt auch noch mit dabei sein, Grüße schicken oder mal einen Musikwunsch äußern, das Ganze über WhatsApp.
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0: 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Heute mit der Frage: Gibt es vor einem wichtigen Spiel Sexverbot für unsere Kicker?
1: Dieses Gerücht hält sich nach wie vor hartnäckiger als die Geschichte der angeblich gekauften Fans von Katar oder diverse Dopingskandale. Fakt ist jedoch, dass das Sex vor dem Turnierverbot längst Makulatur ist. Das galt vielleicht zu den Zeiten von Potenzkaiser Franz und Gerd Müller, der wohl nicht nur auf dem Platz der Bomber war. Wobei übrigens Sex mit der Ehefrau oder der langjährigen Lebensgefährtin eher vom Trainer akzeptiert wird als der One-Night-Stand im Nachtclub. Man muss es ja nicht auf die Spitze treiben, wie die mexikanische Nationalmannschaft, die vor der WM 2018 eine wilde Party mit 30 professionellen Damen gefeiert hat. Am besten hat es wohl der alte Bundesberti einmal gesagt. Sex vor einem Spiel, das können meine Jungs halten, wie sie wollen. Nur in der Halbzeit, da geht nix.
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17: Es ist stabil. Es gibt heute durchaus die extra Portion Sonne, ein paar harmlose Wolken, ein bisschen Wind, der auch mal böig auffrischt, Temperaturen 20 bis 24 Grad. In der Nacht dann auch aufgelockert, bewölkt bis sternenklamm, 10 bis 13 Grad. Das Wochenende ein bisschen verhalten unterwegs, so um die 20 Grad Marke die Werte. 20 bis 22 Grad morgen, genauso wie am Sonntag. Dann am Wochenende ebenfalls ein Mix aus Sonne und Wolken. Ab Samstagabend auch mal Regen, Sonntag dann neben sonnigen Phasen auch mal dickere Wolken, teils mit Regen. Und auch am Sonntag wird es böigen Wind geben. 16.30 Uhr.
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18: Ich bin Sven Hopf. Tierparkausflüge, kreative Workshops oder Geocaching-Touren. Mit dem Start in die Sommerferien können Familien auch zu Hause vieles erleben. So können sich Kinder und Jugendliche in einem Crashkurs in der Galerie E.O. Plauen beispielsweise an einem eigenen Comic probieren. Die Kosten für die Dachsanierung am Rittergut in Klein-Gera bei Elsterberg sind gesichert. Wie der zuständige Verein mitteilt, ist die Spendenaktion erfolgreich zu Ende gegangen. Es wurden 20.800 Euro gesammelt. Unbekannte haben in dieser Woche einen Hochsitz in Zwota zerstört. Laut Polizei zersägten die Unbekannten zwischen Mittwoch und Donnerstag Mittag die Stützpfeiler des Jägerstandes, sodass er umstürzte. Soweit Vogtlandradio kompakt.
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17: 16.31 Uhr ist es gerade geworden. Es gibt nach wie vor nichts Großartiges von den

0: Straßen. Wir haben noch die Gefahrenstelle hartnäckig auf der A9 Richtung Berlin zwischen Bad Lobenstein und Schleizheim und auch ein defekter LKW auf dem Standstreifen. Und der letzte Blitzer, der reinkam, kam von Rudi. Dankeschön, B92, Ortsausgang Plauen. In Richtung Oelsnitz, hier steht ein grauer Caddy. Staus, Blitzer, mehr, melden auch Sie uns bitte kostenlos 0800 30 30 113 oder per WhatsApp, die Nummer auf hochlandradio.de. Dankeschön, gute Fahrt.
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1: Die Plamag GmbH in Plauen sucht einen Arbeitsvorbereiter, der Anfragen bearbeitet, Angebote erstellt und Arbeitspläne sowie Fertigungsunterlagen aktualisiert. Sie programmieren verschiedene CNC-Maschinen mit unterschiedlichen Programmiersprachen und Steuerungen unter Nutzung grafischer, interaktiver Systeme. Außerdem klären Sie technische Fragen mit Kunden, kalkulieren Kosten und werten Einsparungen aus. Mitbringen sollten Sie eine technische Ausbildung, idealerweise als Industrie- oder Zerspanungsmechaniker, sowie Weiterbildungen oder langjährige Erfahrung. Selbstständiges und strukturiertes Arbeiten und analytisches Denken zeichnen Sie aus. Diese Stelle ist wie immer für alle Geschlechter ausgeschrieben. Die ausführliche Stellenbeschreibung, Firmenkontakte und Verlinkungen finden Sie im Netz auf vogtlandradio.de.

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2: Es ist teils recht windig, teilweise kommen auch dickere Wolken rein, aber die Sonne kriegt auch Platz. Es ist trocken, 20 bis 24 Grad. In der Nacht dann 10 bis 13 Grad, aufgelockert, bewölkt, bis sternenklar. Am Wochenende gestalten sich die Werte ähnlich. So 20 bis 22 Grad sind drin, morgen wie am Sonntag. Ein paar mehr Wolken sind dabei, die Sonne aber auch. Es gibt dann morgen Abend in die Nacht auf Sonntag auch mal einen kleinen Schauer. Auch am Sonntag ist es wechselhaft, Mix aus Sonne und Wolken, böiger Wind. Und auch am Sonntag im Tagesverlauf hier und da mal ein kleines Regentröpfchen. 17 Uhr jetzt.
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3: Ich bin Sven Hopf. Das Plauener Stadtbad wird erweitert und in diesen Tagen sind die ersten Vorbereitungen gestartet. An der Hofer Straße werden demnächst zudem die Versorgungsleitungen umverlegt. Klappt alles, könnte es im November richtig losgehen mit dem Großprojekt. Ende 2028 will man fertig werden. Die 14 Millionen Euro Baukosten werden überwiegend gefördert. Das Erscheinungsbild wird sich deutlich verändern. Plauens Bäderchef Ronny Adler.
4: An den Bestandsbau im Stadtbad Plauen steht hier ein Anbau mit einem 25-Meter-Becken, der praktisch die bestehende Situation, dass wir für die Vereine, für die Öffentlichkeit immer zu wenig Platz haben. An den Wochenenden kommt es sehr häufig zu Einschränkungen für die Bevölkerung. Das können wir mit dem Anbau entschärfen. Die Vereine haben ordentliche Trainings- und Wettkampfbedingungen und die Bevölkerung hat dann ordentliche Möglichkeiten zum Schwimmen.
3: Tierparkausflüge, kreative Workshops oder Geocaching-Touren. Mit dem Start in die Sommerferien können Familien auch zu Hause vieles erleben. So können sich Kinder und Jugendliche in einem Crashkurs in der Galerie E.O. Plauen beispielsweise an einem eigenen Comic probieren.
5: Für viele dürfte was dabei sein. So lädt die Deutsche Raumfahrtausstellung in Morgenröte-Rautenkranz zum Raketenbasteln sowie zur Familien-Geocaching-Tour ein. Der Jugendclub Flowzone in Rodewisch hat einen Graffiti-Workshop und mehrere Ausflüge auf die Beine gestellt, unter anderem nach Dresden. Und auf Burg Pusterstein geht es um Ausbildung und Freizeit in früheren Zeiten. Hier können Kinder mit Knappe Kuno auf Abenteuer-Rätselreise gehen. Doro Hedrich, Vogtlandradio.
3: Die Kosten für die Dachsanierung am Rittergut in Klein-Gera bei Elsterberg sind gesichert. Wie der zuständige Verein mitteilt, ist die Spendenaktion erfolgreich zu Ende gegangen. Es wurden 20.800 Euro gesammelt. Dazu kommen noch der Eigenanteil des Vereins und Fördermittel. Begonnen wurde

0: wurde die Dachsanierung am Rittergut bereits. Die Arbeiten werden von einer Greizer Firma übernommen. Der verkehrsberuhigte Bereich in der Moltkestraße in Plauen wird aufgehoben. Wie die Stadt mitteilt, wurde bei einer Überprüfung festgestellt, dass die Voraussetzungen dafür nicht vorliegen. Damit wird der Bereich nun zur Tempo-30-Zone. Die entsprechenden Schilder werden demnächst aufgestellt. Das waren die Vogtland-Radio-Nachrichten.
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2: Es wird jetzt gleich 17:03. Vorsicht bitte auf der A4 in Richtung Eisenach. Zwischen Gera und Gera-Langenberg derzeit Gefahr durch Reifenteile auf der Fahrbahn. Das soll schon gewesen sein. Blitzer liegen aktuell keine vor. Wenn Sie was entdecken, Staus, Blitzer mehr, melden Sie uns das bitte kostenlos. 0800 30 30 113 oder aber per WhatsApp die Nummer auf vogtlandradio.de. Dankeschön. Kommen Sie gut an.
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2: Und mit Jörg Ursprung, ja, auch mit euch, mit Ihnen. Nach wie vor nehmen wir Grüße auf hier oder auch mal einen Musikwunsch. Darf vielleicht auch schräg sein, wenn wir es dann haben. Ja, bitte per WhatsApp kommunizieren, die Nummer ja auf vogtlandradio.de. Fakt ist, Ferienzeit ist für Schüler, auch viele Elternteile freuen sich. Ach, allgemein ist für viele Menschen jetzt Urlaub angesagt. Da spürt man sie doch förmlich, die pure Lust am Leben.

0: aus Dänemark, die Jungs von Late Back. Im Hintergrund die großartige Sängerin, dänische Sängerin Hanne Bol und Baker Man aus 1989, 1990. Wir kommen zum Wirtschaftsticker, wobei der ist heute mehr so ein kleiner Straßenticker, anlässlich der Verkehrslage jetzt zum Ferienstart.
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2: Ich bin Doro Hedrich. Wer aus dem Vogtland an diesem Wochenende mit dem Auto in den Urlaub startet, sollte viel Geduld und etwas mehr Zeit einplanen. Mit Ferienbeginn in Sachsen, Thüringen und weiteren Bundesländern rollt die erste große Sommerreisewelle an. Der ADAC warnt besonders am Freitagnachmittag, Samstagvormittag und Sonntagnachmittag vor Staus. Für Reisende aus unserer Region können vor allem die A4 und die A9 rund ums Hermsdorfer Kreuz zur Geduldsprobe werden. Auch am Erfurter Kreuz drohen Verzögerungen. Zusätzlich bremsen rund 1000 Baustellen auf deutschen Autobahnen den Verkehr aus. Wer flexibel ist, fährt deshalb besser Montag oder Dienstag außerhalb des Berufsverkehrs. Außerdem empfiehlt der ADAC, früh morgens oder abends los, die Hitze meiden und vorab eine Ausweichroute checken.
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4: Hello, folks. 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
14: Es ist trocken, das ist schon mal gut. Es gibt auch Sonne, das ist auch gut. Es ist teilweise ein frischer Wind unterwegs. Naja, gut, müssen wir akzeptieren. 20 bis 24 Grad sind drin. Und jetzt zum Abend verschwinden auch teilweise noch ein paar Wolkenbänder. Also es wird durchaus schön und beschaulich. Auch die Nacht dann sternenklar oft bei 10 bis 13 Grad. Morgen und Sonntag um 20 Grad. Die Werte allgemein ein etwas durchwachsenes Wochenende. Ja, so 22 Grad sind drin. Es gibt morgen dann auch zunächst einen trockenen Mix aus Sonne und Wolken. Erst in der Nacht auf Sonntag wieder Regen, auch Sonntag allgemein wechselhafter. 20 bis 22 Grad, wie erwähnt, dann ein Mix aus Sonne und Wolken, ein bücher auffrischender Wind, teils regnet es. 17.30 Uhr.
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15: Ich bin Sven Hopf. Das Plauener Stadtbad wird erweitert und in diesen Tagen sind erste Vorbereitungen gestartet. An der Hofer Straße werden demnächst zudem die Versorgungsleitungen umverlegt. Klappt alles, könnte es im November richtig losgehen mit dem Großprojekt. Ende 2028 will man fertig werden. Tierparkausflüge, kreative Workshops oder Geocaching-Touren. Mit dem Start in die Sommerferien können Familien auch zu Hause vieles erleben. So können sich Kinder und Jugendliche in einem Crashkurs in der Galerie E.O. Plauen beispielsweise in einem eigenen Comic probieren. Die Kosten für die Dachsanierung am Rittergut in Klein-Gera bei Elsterberg sind gesichert. Wie der zuständige Verein mitteilt, ist die Spendenaktion erfolgreich zu Ende gegangen. Es wurden 20.800 Euro gesammelt. Soweit Vogtlandradio kompakt.
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14: Es ist gleich 17.32 Uhr, hallo auf die Straßen. Nach wie vor ist es alles hübsch aufgeräumt. Es gibt noch die Gefahrenstelle auf der A4. Das ist das einzige in Richtung Eisenach, zwischen Gera und Gera-Langenberg, immer noch Reifenteile auf der Fahrbahn. Da bitte aufpassen. Wenn Sie was entdecken, Staus, Blitzer, mehr, melden Sie uns das bitte kostenlos 0800 30 30 113 oder per WhatsApp die Nummer auf vogtlandradio.de. Dankeschön.
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0: doch, ich kriege ja hier einen Herzinfarkt.
1: Kein Wunder, ne? Kennen wir von Mickey Krause, hier aber von Snollebolekens, ja, auf Holländisch. Gibt ja dieses legendäre Video mit den holländischen Fußballfans, die das Ding dann hier wirklich zelebrieren. Muss auch mal suchmaschinieren. Links, rechts, hier, heute beim verrückten Ferienstart im Vogtlandradio. Wir machen Abstecher hierhin.
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1: Ja, ist wieder soweit. Strampeln, pedalieren ist angesagt. Wobei, es gibt ja Menschen, die sagen, eigentlich ist die Tour de France nichts weiter als das größte Picknick Frankreichs, das gelegentlich von Radfahrern unterbrochen oder gestört wird. Das ist ja irre, was da mal am Straßenrand überall los ist. Fakt, morgen geht es los. Ja, traditionell meist ja woanders, diesmal im Grand Départ in Barcelona. Anschließend erfolgt die Rückkehr nach Frankreich bis zur Zielankunft in Paris. Außerhalb Frankreichs, dreimal in Spanien fährt man. In Frankreich werden insgesamt 7 Regionen und 9 Departements oder Departements durchquert. Insgesamt gibt es dann 21 Etappen, die auf dem Programm stehen. Davon 7 Flachetappen, 4 Etappen im hügeligen Gelände, 8 Bergetappen mit 5 Bergankünften. Es wird ein Mannschaftszeitfahren und ein Einzelzeitfahren geben. Und 2 Ruhetage sind auch wieder vorgesehen. Und wir sind dann täglich natürlich mit dabei und begleiten Sie die Tour de France 2026. Mit Infos und bunten Geschichten hier im Vogtlandradio. Jetzt aber wieder zurück in heimische Gefilde mit Hardy.

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1: Es geht nach wie vor ein auffrischender Wind. Ja, der kommt noch ein bisschen kühl daher. Dafür gibt es aber noch eine ganze Menge Sonne. Die meisten Wolken, die danach durchfliegen, die sind harmlos. Es ist auf jeden Fall trocken. Temperaturen aktuell bei 20 bis 23 Grad. Dann 10 bis 13 Grad in der Nacht. Auch in der Nacht aufgelockert, bis sternenklar. Die nächsten Tage dann so um 20 Grad bis 22 Grad. Morgen wie Sonntag. Morgen dann ein Mix aus Sonne und Wolken. Es sind ein paar mehr Wolken dabei. Auch morgen dann ein teils böiger Wind zum Abend und in der Nacht auf Sonntag dann auch wieder Regen. Sonntag ist dann so ein bisschen wischiwaschi, 20 bis 22 Grad, wie erwähnt. Mix aus Sonne und Wolken, böige Winde und auch am Sonntag im Tagesverlauf der eine oder andere Regentropfen, der runterkommt. 18 Uhr jetzt.
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2: Ich bin Sven Hopf. Das Plauener Stadtbad wird erweitert und in diesen Tagen sind die ersten Vorbereitungen gestartet. An der Hofer Straße werden demnächst zudem die Versorgungsleitungen umverlegt. Klappt alles, könnte es im November richtig losgehen mit dem Großprojekt. Ende 2028 will man fertig werden. Die 14 Millionen Euro Baukosten werden überwiegend gefördert. Das Erscheinungsbild wird sich deutlich verändern. Plauens Bäderchef Ronny Adler.
3: An den Stanzbau im Stadtbad Plauen steht hier ein Anbau mit einem 25-Meter-Becken, der praktisch die bestehende Situation, dass wir für die Vereine, für die Öffentlichkeit immer zu wenig Platz haben. An den Wochenenden kommt es sehr häufig zu Einschränkungen für die Bevölkerung. Das können wir mit dem Anbau entschärfen. Die Vereine haben ordentliche Trainings- und Wettkampfbedingungen und die Bevölkerung hat dann ordentliche Möglichkeiten zum Schwimmen.
2: Tierpark, Ausflüge, kreative Workshops oder Geocaching-Touren. Mit dem Start in die Sommerferien können Familien auch zu Hause vieles erleben. So können sich Kinder und Jugendliche in einem Crashkurs in der Galerie E.O. Plauen beispielsweise an einem eigenen Comic probieren.
4: Für viele dürfte was dabei sein. So lädt die Deutsche Raumfahrtausstellung in Morgenröte-Rautenkranz zum Raketenbasteln sowie zur Familien-Geocaching-Tour ein. Der Jugendclub Flowzone in Rodewisch hat einen Graffiti-Workshop und mehrere Ausflüge auf die Beine gestellt, unter anderem nach Dresden. Und auf Burg Pusterstein geht es um Ausbildung und Freizeit in früheren Zeiten. Hier können Kinder mit Knappe Kuno auf Abenteuer-Rätselreise gehen. Doro Hedrich, Vogtlandradio.
2: Die Kosten für die Dachsanierung am Rittergut in Kleingera bei Elsterberg sind gesichert. Wie der zuständige Verein mitteilt, ist die Spendenaktion erfolgreich zu Ende gegangen. Es wurden 20.800 Euro gesammelt. Dazu kommen noch der Eigenanteil des Vereins und Fördermittel. Begonnen wurde die Dachsanierung am Rittergut bereits. Die Arbeiten werden von einer Greizer Firma übernommen. Der verkehrsberuhigte Bereich in der Moltkestraße in Plauen wird aufgehoben. Wie die Stadt mitteilt, wurde bei einer Überprüfung festgestellt, dass die Voraussetzungen dafür nicht vorliegen. Damit wird der Bereich nun zur Tempo-30-Zone. Die entsprechenden Schilder werden demnächst aufgestellt. Das waren die Vogtlandradio-Nachrichten.
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1: Es ist jetzt gleich 18 Uhr und 3 Minuten.

0: Was hatten wir denn? Da kam doch gerade was rein, hatte ich gesehen. Ja, es gab eine Blitzerwarnung, richtig, von Sebastian gemeldet, A93. Drei Hochfranken Richtung Pirk. Da wird derzeit geblitzt. Danke fürs Melden. Und ansonsten haben wir noch was von der A4 hier. In Richtung Dresden zwischen Gera Leumnitz und Ronneburg ein defekter LKW. Hier Gefahr durch Reifenteile auf der Fahrbahn. Vorsicht, der LKW steht wohl in der Ausfahrt Anschluss Ronneburg. Also da derzeit kein Durchkommen oder hier kommt es zu Störungen. Da bitte aufpassen. Ich sag's nochmal, A4 Richtung Dresden zwischen Gera Leumnitz und Ronneburg eben in der Ausfahrt Ronneburg ein defekter LKW und da auch die Gefahr durch die Reifenteile auf der Fahrbahn. Im Saale-Orla-Kreis betroffen zwischen A9, B282, Schleiz und Gräfenwart Unfall. Hier kommt es derzeit zu Störungen in beiden Richtungen. Ja, teils ist auch gesperrt. Ortskundige Autofahrer werden gebeten, dort entsprechend zu umfahren. Da bitte entsprechend aufpassen. Und Saale-Orla-Kreis Industriestraße zwischen Abzweig nach Heinrichsruh und Oschitz. In beiden Richtungen ebenfalls ein Unfall. Das kam hier parallel dazu rein, also auch da bitte entsprechend aufpassen. Wie gesagt, geblitzt wird auch noch, Sebastians gemeldet, A93 3 Hochfahren Richtung Pirk. Wenn Sie noch was entdecken, Stausplitzer mehr, melden Sie uns das bitte kostenlos 0800 30 30 113 oder per WhatsApp die Nummer auf vogtlandradio.de. Dankeschön.
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0: Ja, auch die steht heute im Zeichen verrückter Ferienstart hier im Vogtlandradio. Da machen wir noch die extra Portion. Ich nehme auch gerne mal den einen oder anderen Gruß oder den einen oder anderen Wunsch auf in Sachen Musik. Das kann auch gerne mal ein Ausreißer sein oder da verrückter sein. Wir machen ja heute den verrückten Ferienstart. Das Ganze bitte per WhatsApp kommunizieren. Unsere WhatsApp-Nummer ja auf vogtlandradio.de. Das hier ist der Tischbein.
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Auch an diesem Freitagabend steht alles im Zeichen von unserem verrückten Ferienstart hier im Vogtlandradio mit Modo und 1-2 Polizei. Im musikalischen Kalenderblatt feiern wir heute Geburtstag mit Vince Clarke. Der wurde am 3. Juli 1960 in London geboren, als Vincent John Martin. Er ist Popmusiker und er hat einige großartige Bands mitbegründet. Depeche Mode, Yazoo, The Assembly und auch das Duo Erasure. Und das sind alles bekannte Namen. Er hatte zunächst mal damals mit Andrew Fletcher, das war ein Schulkamerad, unter dem Bandnamen No Romans Musik gemacht. Später gründete er mit Fletcher und Martin Gore dann die Band French Look. Und die haben sich dann kurz darauf umbenannt in Composition of Sound. Vince Clarke war der Sänger zunächst. 1980 stieß dann Dave Gahan zu Composition of Sound und hat dann den Gesang übernommen und kurze Zeit später hat man sich dann in Depeche Mode umbenannt. Ja, Vince Clarke, Tausend Sasser, ganz, ganz großartiger Künstler und ich habe mir gedacht, komm, machen wir mal einen Titel, der passt auch ein bisschen in diesen verrückten Ferienstartabend im Vogtlandradio. Und das ist ein Song, der hat letztendlich für den großen Erfolg für Depeche Mode gesorgt oder ihren Durchbruch auch mitbedeutet. Hier ist The Just Can't Get Enough.

Just Can't Get Enough, das musikalische Kalenderblatt für Geburtstagskind Vince Clark, Mitbegründer von Depeche Mode. Wir haben auch noch nicht genug, wir haben noch ein bisschen was. In Sachen verrückter Ferienstart auch an diesem Freitagabend hier im Vogtlandradio. Ein Wunsch kam rein von Christine, die hätte gerne Knorkator. Und von denen gibt's jetzt Du nicht.

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7: Ja, es ist weiterhin ein recht flotter Wind unterwegs. Und es gibt aber auch Sonne. Ja, nur harmlose Wölkchen. Die Thermometer liegen derzeit so bei 20 bis 23 Grad. Dann 10 bis 13 Grad in der Nacht. Aufgelockert, bewölkt, bis dann klar trocken. Auch morgen trocken, trockener Mix aus Sonne und Wolken, ein paar mehr Wölkchen. In der Nacht auf Sonntag Regen teilweise und auch der Sonntag ist ein bisschen wischiwaschi, 20 bis 22 Grad. Viele Wolken, bisschen Sonne, böiger Wind am Sonntag und teils wird es regnen.
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7: Um kurz nach 19:30 Uhr, 18:30 Uhr ist es gerade geworden. Es gibt nach wie vor die Warnung, einmal für die A4, das kam gerade rein, A4 Richtung Dresden, zwischen Gera Leumnitz und Ronneburg ist die Straße wieder frei. Da ist entsprechend wieder alles aufgeräumt. Saale-Orla-Kreis, hier betroffen zwischen A9 und B282, Schleiz und Grevenwarth nach Unfall. In beiden Richtungen stockender Verkehr, Stauungen. Ortskundige Autofahrer werden gebeten, hier zu umfahren. Sebastian hat einen Blitzer gemeldet. Dankeschön. A93, drei Kofranken in Richtung Pirk. Das war's. Gut ankommen.
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7: Mit Jürgen Ursprung und wir machen weiter hier mit unserem verrückten Ferienstart. Ein bisschen haben wir ja noch und nach wie vor kommt hier nochmal der eine oder andere Gruß rein, der eine oder andere Wunsch. Ferien sind, genießt sie, schönen Urlaub an alle, bei denen es soweit ist. Mama Anke hat sich gemeldet. Ja. Sie wünscht sich für ihren Sohn Musik, hier in diesem Fall Daft Punk und Get Lucky. Und Mama Anke sagt über ihren Sohn Philipp, sie ist sehr stolz auf ihn. Das ist eine tolle Geschichte. Hier ist euer Song. 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

Auch am Freitagabend unser Afterwork hier im Zeichen unseres verrückten Ferienstartes mit schönem Rock. Klassiker aus 1974 aus den Niederlanden, Golden Earring und Redder Love. Im Cover-Lover-Song wird es heute auch so ein bisschen verrückt, wenn man das so möchte. Eigentlich ist es ein Song, der ist dem Genre Neue Deutsche Härte zuzuordnen. Die Musik bedient auch Umf, also vielleicht so ähnlich wie Rammstein. Und der Heino hat ja mal ein großes Coveralbum gemacht mit vielen deutschen Künstlern, die er auch gecovert hat. Und Umf hat gemacht Augen auf, ich komme. Oder Augen auf, so heißt der Song. Deswegen mal in der Heino-Variante heute als Cover-Lover-Song. Neue Deutsche Härte und Heino. Naja, ob das geht, hört selbst.

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1: Ja, das geht wirklich nur zum verrückten Ferienstart hier im Vogtlandradio. Erst Hans Albers mit auf der Reeperbahn und dann AC/DC mit Thunderstruck. Ja, das Wetter spielt nicht verrückt, aber es ist schon verrückt. Ne? Vor einer Woche, erinnern Sie sich noch? Ja, da musste man schnell genug das Bier trinken, sonst ist es beim Trinken oder Einschenken verdampft. So kam einem das vor. Jetzt ist es deutlich kühler, so um 20 Grad derzeit die Marke. 19 bis 22 sind drin. Es geht auch ein frischer, auffrischender Wind, ein böiger Wind, aber es gibt noch die extra Portion Sonne. Heute Nacht dann 10 bis 13 Grad, auch in der Nacht wolkenlos, sternenklar. Morgen und Sonntag 20 bis 22 Grad, auch morgen ein Mix aus Sonne und Wolken. Zum Tagesverlauf mehr und mehr Sonne, ein paar dickere Wolken sind da. Sonntag schon wieder unbeständiger, dann windig, auch dann ein Mix aus Sonne und Wolken, aber im Tagesverlauf auch Regen. 19 Uhr jetzt mittlerweile.
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2: Ich bin Sven Hopf. Das Plauener Stadtbad wird erweitert und in diesen Tagen sind erste Vorbereitungen gestartet. An der Hofer Straße werden demnächst zudem die Versorgungsleitungen umverlegt. Klappt alles, könnte es im November richtig losgehen mit dem Großprojekt. Ende 2028 will man fertig werden. Die 14 Millionen Euro Baukosten werden überwiegend gefördert. Das Erscheinungsbild wird sich deutlich verändern. Plauens Bäderchef Ronny Adler.
3: An den Bestandsbau im Stadtbad Plauen steht hier ein Anbau mit einem 25-Meter-Becken, der praktisch die bestehende Situation, dass wir für die Vereine, für die Öffentlichkeit immer zu wenig Platz haben. An den Wochenenden kommt es sehr häufig zu Einschränkungen für die Bevölkerung. Das können wir mit dem Anbau entschärfen. Die Vereine haben ordentliche Trainings- und Wettkampfbedingungen und die Bevölkerung hat dann ordentliche Möglichkeiten zum Schwimmen.
2: Mit der Zeugnisübergabe sind die vogtländischen Kinder heute in die Sommerferien entlassen worden. Das Zeugnis bekamen allein im Vogtlandkreis rund 1600 ABC-Schützen zum ersten Mal, teilte das Landesschulamt auf Anfrage mit. Sie sind Teil der fast 7000 Grundschüler hier im Vogtland. Insgesamt haben heute rund 21.000 Kinder und Jugendliche an den staatlichen Schulen ihre Jahresabschlussnoten erhalten. Am 30. August wird in Pausa-Mühltroff ein neuer Bürgermeister gewählt. Auf dem Wahlzettel wird aber nur ein Name stehen. Als einziger Kandidat wurde jetzt der amtierende Bürgermeister Michael Pohl zugelassen. Eine Wahl haben die rund 4000 wahlberechtigten Einwohner dennoch. Sie können auf dem Wahlzettel auch einen beliebigen anderen Namen eintragen. Pohl ist seit 2019 Stadtoberhaupt von Pausa-Mühltroff. Die Kita Mischka in Auerbach soll sich in ein Familienzentrum verwandeln. Dafür wurde heute Nachmittag mit einem anschließenden Helferfest der erste Spatenstich gesetzt. Die Einrichtung wird zu einem Begegnungszentrum für Jung und Alt und wird modernisiert. Julian Nagelsmann ist als Bundestrainer der deutschen Fußballnationalmannschaft zurückgetreten. Das hat heute auch der DFB bestätigt. Rund 7 Millionen Euro soll der scheidende Bundestrainer als Abfindung erhalten. Der Verband bestätigte zudem, dass nun Gespräche mit Jürgen Klopp aufgenommen werden. Das waren die Top-Themen des Tages.
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1: Es ist 19.03 Uhr gerade geworden und die Straßen sind frei, wenn ich das richtig sehe. Nichts Großartiges derzeit mehr. Ne? Sieht ganz gut aus. Auch Blitzer liegen keine vor. Ah ja, doch hier noch die Warnung für den Saale-Orla-Kreis auf der Straße zwischen der A9 und Gräfenwart. Ja, da hat es nach dem Unfall immer noch Probleme.

0: Probleme oder gibt Probleme, da, wer sich da auskennt, am besten weiträumig umfahren. Das war's aber. Weitermachen. Gut ankommen.
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0: Ja, auch dieser Abend, der steht im Zeichen unseres verrückten Ferienstartes. Bissel haben wir ja noch. Wir haben ja schon einiges Verrücktes gemacht, einiges Verrücktes gehört. Wir machen uns eine kleine Knutscherei jetzt.

Die Ärzte, 2000 Mädchen. Ich rufe sie an. Ja, zu der Zeit, als die Ärzte es aufgenommen haben, dürfte das eine kostspielige Geschichte gewesen sein. Heutzutage haben die meisten ja eine Flat. Da geht das. Da braucht man nur die Zeit. So, wir haben noch ein bisschen Zeit. Der Feierabendsong steht an, beziehungsweise der macht keinen großen Sinn. Wir machen mal den Start in die Feriensong. So gesehen heute ja zum verrückten Ferienstart im Vogtlandradio. Und ich könnte mir vorstellen, dass das eine oder andere Elternteil sich natürlich tierisch freut, stolz ist auf den Bub oder auf das Mädel, auf das Zeugnis oder sich freut auf den Urlaub. Aber ich könnte mir vorstellen, dass der eine oder andere auch sagt, hoppla, 6 Wochen jetzt ist eine lange Zeit, wo alle da sind. Vielleicht braucht man ja mal den einen oder anderen Drink. Nathaniel Radcliffe und die Night Sweats, die brauchen genau so ein Ding, den Drink hinein ins Wochenende.

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1: Sommerferien. Das ist die Zeit, in der Eltern realisieren, dass Erzieher und Lehrer unterbezahlt sind. Ach, ein Tipp von mir, liebe Eltern. Bitte die Brotdosen aus den Schulranzen holen. Nicht vergessen.

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2: In einer sternenklaren Nacht sinken die Temperaturen auf maximal 10 Grad. Morgen wechseln sich bei bis zu 20 Grad Sonne und Wolken ab. In Richtung Abend kann es örtlich etwas tröpfeln. Am Sonntag sind bei ähnlichen Werten auch am Tag immer mal wieder Schauer möglich. Es zeigt sich aber auch die Sonne.
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2: Ich bin Sven Hopf. Das Plauener Stadtbad wird erweitert und in diesen Tagen sind erste Vorbereitungen gestartet. An der Hofer Straße werden demnächst zudem die Versorgungsleitungen umverlegt. Klappt alles, könnte es im November richtig losgehen mit dem Großprojekt. Ende 2028 will man fertig werden. Die 14 Millionen Euro Baukosten werden überwiegend gefördert. Das Erscheinungsbild wird sich deutlich verändern. Plauens Bäderchef Ronny Adler.
3: An den Stanzbau im Stadtbad Plauen steht hier ein Anbau mit einem 25-Meter-Becken, der praktisch die bestehende Situation, dass wir für die Vereine, für die Öffentlichkeit immer zu wenig Platz haben. An den Wochenenden kommt es sehr häufig zu Einschränkungen für die Bevölkerung. Das können wir mit dem Anbau entschärfen. Die Vereine haben ordentliche Trainings- und Wettkampfbedingungen und die Bevölkerung hat dann ordentliche Möglichkeiten zum Schwimmen.
2: Mit der Zeugnisübergabe sind die vogtländischen Kinder heute in die Sommerferien entlassen worden. Das Zeugnis bekamen allein im Vogtlandkreis rund 1600 ABC-Schützen zum ersten Mal, teilte das Landesschulamt auf Anfrage mit. Sie sind Teil der fast 7000 Grundschüler hier im Vogtland. Insgesamt haben heute rund 21.000 Kinder und Jugendliche an den staatlichen Schulen ihre Jahresabschlussnoten erhalten. Am 30. August wird in Pausa Mühltroff ein neuer Bürgermeister gewählt. Auf dem Wahlzettel wird aber nur ein Name stehen. Als einziger Kandidat wurde jetzt der amtierende Bürgermeister Michael Pohl zugelassen. Eine Wahl haben die rund 4000 wahlberechtigten Einwohner dennoch. Sie können auf dem Wahlzettel auch einen beliebigen anderen Namen eintragen. Pohl ist seit 2019 Stadtoberhaupt von Pausa Mühltroff. Die Kita Mischka in Auerbach soll sich in ein Familienzentrum verwandeln. Dafür wurde heute Nachmittag mit einem anschließenden Helferfest der erste Spatenstich gesetzt. Die Einrichtung wird zu einem Begegnungszentrum für Jung und Alt und wird modernisiert. Julian Nagelsmann ist als Bundestrainer der deutschen Fußballnationalmannschaft zurückgetreten. Das hat heute auch der DFB bestätigt. Rund 7 Millionen Euro soll der scheidende Bundestrainer als Abfindung erhalten. Der Verband bestätigte zudem, dass nun Gespräche mit Jürgen Klopp aufgenommen werden. Das waren die Top-Themen des Tages.

0: Morgen wechseln sich bei bis zu 20 Grad Sonne und Wolken ab. In Richtung Abend kann es örtlich etwas tröpfeln. Am Sonntag sind bei ähnlichen Werten auch am Tag immer mal wieder Schauer möglich. Es zeigt sich aber auch die Sonne.
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0: Ich bin Sven Hopf. Das Plauener Stadtbad wird erweitert und in diesen Tagen sind erste Vorbereitungen gestartet. An der Hofer Straße werden demnächst zudem die Versorgungsleitungen umverlegt. Klappt alles, könnte es im November richtig losgehen mit dem Großprojekt. Ende 2028 will man fertig werden. Die 14 Millionen Euro Baukosten werden überwiegend gefördert. Das Erscheinungsbild wird sich deutlich verändern. Plauens Bäderchef Ronny Adler.
2: An den Bestandsbau im Stadtbad Plauen steht hier ein Anbau mit einem 25-Meter-Becken, der praktisch die bestehende Situation, dass wir für die Vereine, für die Öffentlichkeit immer zu wenig Platz haben. An den Wochenenden kommt es sehr häufig zu Einschränkungen für die Bevölkerung. Das können wir mit dem Anbau entschärfen. Die Vereine haben ordentliche Trainings- und Wettkampfbedingungen und die Bevölkerung hat dann ordentliche Möglichkeiten zum Schwimmen.
0: Mit der Zeugnisübergabe sind die vogtländischen Kinder heute in die Sommerferien entlassen worden. Das Zeugnis bekamen allein im Vogtlandkreis rund 1600 ABC-Schützen zum ersten Mal, teilte das Landesschulamt auf Anfrage mit. Sie sind Teil der fast 7000 Grundschüler hier im Vogtland. Insgesamt haben heute rund 21.000 Kinder und Jugendliche an den staatlichen Schulen ihre Jahresabschlussnoten erhalten. Am 30. August wird in Pausa-Mühltroff ein neuer Bürgermeister gewählt. Auf dem Wahlzettel wird aber nur ein Name stehen. Als einziger Kandidat wurde jetzt der amtierende Bürgermeister Michael Pohl zugelassen. Eine Wahl haben die rund 4000 wahlberechtigten Einwohner dennoch. Sie können auf dem Wahlzettel auch einen beliebigen anderen Namen eintragen. Pohl ist seit 2019 Stadtoberhaupt von Pausa-Mühltroff. Die Kita Mischka in Auerbach soll sich in ein Familienzentrum verwandeln. Dafür wurde heute Nachmittag mit einem anschließenden Helferfest der erste Spatenstich gesetzt. Die Einrichtung wird zu einem Begegnungszentrum für Jung und Alt und wird modernisiert. Julian Nagelsmann ist als Bundestrainer der deutschen Fußballnationalmannschaft zurückgetreten. Das hat heute auch der DFB bestätigt. Rund 7 Millionen Euro soll der scheidende Bundestrainer als Abfindung erhalten. Der Verband bestätigte zudem, dass nun Gespräche mit Jürgen Klopp aufgenommen werden. Das waren die Top-Themen des Tages.

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